0: nochmal abstimmen. Zur Wahl stellt sich nur eine Kandidatin, es können aber andere Namen eingetragen werden. Die Neuwahl ist nötig, weil der frühere Bürgermeister zugegeben hatte, Wahlunterlagen manipuliert zu haben. Nach dem Sieg gegen Deutschland bei der Fußball-WM hat es Paraguay auch Frankreich nicht leicht gemacht. Ein Elfmetertor des Starstürmers Kylian Mbappé hat aber für einen 1:0-Erfolg der Franzosen gereicht. Damit stehen sie jetzt wie auch Marokko im Viertelfinale. Die Marokkaner hatten Co-Gastgeber Kanada vorher mit 3:0 geschlagen. Es ist jetzt 2:15.
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0: Im Moment liegen uns keine Meldungen vor. Gute Fahrt.
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0: Wetter für München und die ganze Region.
1: Es ziehen mehr Wolken auf, vor allem im nördlichen Teil Bayerns und im Osten fällt etwas Regen. Tagsüber erwarten uns häufiger Schauer und Gewitter und es wird recht windig. Von Montag bis Mittwoch scheint im Westen öfter die Sonne, im Osten ist es unbeständiger. Die Temperaturen ändern sich kaum, weiter gibt's 21 bis 28 Grad maximal.
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1: Ich bin Florian Klaus. Zehntausende sind in Erfurt gegen die AfD auf die Straße gegangen. Bei einer Kundgebung hat unter anderem auch die Chefin des Gewerkschaftsbunds Fahimi gesprochen.
2: Für uns ist klar, von der ersten Stunde an stehen Gewerkschaften in der ersten Reihe, wenn es um den Kampf gegen Rechtsextremismus und Faschismus geht.
1: Fahimi hat ein Verbotsverfahren gegen die AfD gefordert. Anlass für die laut Polizei weitgehend friedlichen Proteste war der Bundesparteitag der AfD in der Stadt. Dort sind Alice Weidel und Tino Chrupalla als Spitzenduo wiedergewählt worden. Gut 4 Monate nach der Kommunalwahl in Bayern wird wegen der Wahlfälschung in Wilfershausen an der Saale heute nochmal gewählt. Etwa 1300 Einwohner des Dorfes im Landkreis Rhön-Grabfeld können bei der Wahl des ersten Bürgermeisters nochmal abstimmen. Zur Wahl stellt sich nur eine Kandidatin, es können aber andere Namen eingetragen werden. Die Neuwahl ist nötig, weil der frühere Bürgermeister zugegeben hatte, Wahlunterlagen manipuliert zu haben.
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0: Wetter für München und die ganze Region.
1: Es ziehen mehr Wolken auf, vor allem im nördlichen Teil Bayerns und im Osten fällt etwas Regen. Tagsüber erwarten uns häufiger Schauer und Gewitter und es wird recht windig. Von Montag bis Mittwoch scheint im Westen öfter die Sonne, im Osten ist es unbeständiger. Die Temperaturen ändern sich kaum, weiter gibt's 21 bis 28 Grad maximal.
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1: Es ist 3 Uhr. Ich bin Florian Klaus. Der Verfassungsschutz stuft mehrere Landesverbände der AfD als gesichert rechtsextrem ein. Auf Bundesebene läuft ein Rechtsstreit, ob die Einstufung zulässig ist. AfD-Chef Chrupalla will in Zukunft verhindern, dass der Verfassungsschutz die Partei beobachten kann.
2: Wir wollen die Innenministerien, wenn wir die Wahlen gewinnen in Ostdeutschland, natürlich stellen. Und dann werden wir uns auch dem Thema Verfassungsschutz annehmen. Und weil dann ist es eine weisungsgebundene Behörde. Und wir werden dafür sorgen, dass politische Parteien in diesem Land nicht mehr beobachtet werden können.
1: Das hat er bei Phoenix gesagt. Chrupalla ist gemeinsam mit Alice Weidel an der Spitze der AfD wiedergewählt worden. Am Rande des AfD-Parteitags haben Zehntausende dagegen protestiert. Dabei ist es laut Polizei, abgesehen von kleineren Auseinandersetzungen, weitgehend friedlich geblieben. Bundesumweltminister Schneider, der selbst aus Erfurt stammt, hat den Zusammenhalt der Demonstranten vor Ort gelobt. Er sagte, die AfD sei kein Ostphänomen, sondern ein Thema, das ganz Deutschland bedrohe. Die Bundesärztekammer findet es gut, dass die Bundesregierung Tabak und bestimmte alkoholische Getränke stärker besteuern will. Aus ihrer Sicht sollten die Maßnahmen aber weitergehen. Auch die Steuern auf Bier und Wein sollten aus ärztlicher Sicht steigen, heißt es in einer Mitteilung. Damit solle verhindert werden, dass Leute darauf ausweichen, wenn etwa Spirituosen teurer werden. So könnte demnach der Alkoholkonsum insgesamt gesenkt werden. Die bayerische Polizei hat knapp 1.300 neue Beamte. Sie sind in Nürnberg vereidigt worden. Unter den rund 7.000 Menschen bei der Zeremonie war auch Ministerpräsident Söder. In seiner Festansprache betonte er, dass die Polizei für Sicherheit sorge. Denen, die sich für den Beruf entscheiden, gebühre größter Respekt, so der CSU-Chef.

0: Bei der Fußball-WM stehen die ersten Viertelfinalisten fest. Für Paraguay ist nach dem Sieg gegen Deutschland Schluss gewesen, aber auch für Frankreich war das Team ein unbequemer Gegner. Mit einem Elfmeter hat Starstürmer Kylian Mbappé die Franzosen zum 1:0 und damit in die nächste Runde geschossen. Dort geht es gegen die Marokkaner, die Co-Gastgeber Kanada mit einem 3:0 aus dem Turnier geworfen haben. Es ist jetzt 3:15.
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0: Auf der A71 Suhl Richtung Schweinfurt zwischen Rindwärtshausen und Mellrichstadt bitte aufpassen, da liegen Gegenstände auf der Fahrbahn. Und das gleiche gilt auf der A81 Heilbronn Richtung Würzburg und zwar zwischen Tauberbischofsheim und Gerchsheim.
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0: Wetter für München und die ganze Region.
1: Es ziehen mehr Wolken auf, vor allem im nördlichen Teil Bayerns und im Osten fällt etwas Regen. Tagsüber erwarten uns häufiger Schauer und Gewitter und es wird recht windig. Von Montag bis Mittwoch scheint im Westen öfter die Sonne, im Osten ist es unbeständiger. Die Temperaturen ändern sich kaum, weiter gibt's 21 bis 28 Grad maximal.
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1: Ich bin Florian Klaus. Der Verfassungsschutz stuft mehrere Landesverbände der AfD als gesichert rechtsextrem ein. Auf Bundesebene läuft ein Rechtsstreit, ob die Einstufung zulässig ist. AfD-Chef Chrupalla will in Zukunft verhindern, dass der Verfassungsschutz die Partei beobachten kann.
2: Wir wollen die Innenministerien, wenn wir die Wahlen gewinnen in Ostdeutschland, natürlich stellen. Und dann werden wir uns auch dem Thema Verfassungsschutz annehmen. Und weil dann ist es eine weisungsgebundene Behörde. Und wir werden dafür sorgen, dass politische Parteien in diesem Land nicht mehr beobachtet werden können.
1: Das hat er bei Phoenix gesagt. Chrupalla ist gemeinsam mit Alice Weidel an der Spitze der AfD wiedergewählt worden. Die bayerische Polizei hat knapp 1.300 neue Beamte. Sie sind in Nürnberg vereidigt worden. Unter den rund 7.000 Menschen bei der Zeremonie war auch Ministerpräsident Söder. In seiner Festansprache betonte er, dass die Polizei für Sicherheit sorge. Denen, die sich für den Beruf entscheiden, gebühre größter Respekt, so der CSU-Chef.
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0: das Wetter für München und die ganze Region.
1: Sonne und immer mehr Wolken wechseln sich ab. Dazu erwarten uns immer häufiger Schauer, am Nachmittag auch Gewitter. Die Temperaturen steigen auf 20 bis 28 Grad. Abends und nachts klingen die meisten Schauer und Gewitter ab. An den Alpen fällt häufiger Regen. Morgen und am Dienstag wechseln sich weiter Wolken und Sonne ab. Besonders im Osten und an den Alpen sind noch ein paar Schauer unterwegs.
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1: Es ist 4 Uhr. Ich bin Florian Klaus. Trotz einzelner Zwischenfälle sind die Proteste gegen den AfD-Parteitag in Erfurt weitgehend friedlich geblieben. Laut Polizei waren mehr als 30.000 Demonstranten dort, die Veranstalter sprachen von 50.000. Bei den Kundgebungen sprach unter anderem auch Bundesumweltminister Schneider. Der aus Erfurt stammende SPD-Politiker sagte, die AfD sei kein Ostphänomen, sondern ein Thema, das ganz Deutschland bedrohe. Auf dem Parteitag wurde die Spitze aus Tino Chrupalla und Alice Weidel bestätigt. Die besten Jahre Deutschlands liegen nicht hinter uns. Mit diesen Worten hat Bundeskanzler Merz zu mehr Optimismus aufgerufen. Beim Landesparteitag der NRW-CDU hat er Kritikern seines Reformkurses entgegengehalten.
2: Kulturpessimisten, Untergangspropheten, Nöler, Nörgler, Empörte, Berufskritiker, wegtreten. Wir gehen mit Zuversicht und Optimismus an die Arbeit und wir bringen unser Land wieder auf Kurs. Herzlichen Dank, liebe Freundinnen und Freunde.
1: Kritik hatte es zuletzt besonders an der geplanten Verschärfung der Regeln für Krankschreibungen gegeben. Bei der Feier zum 250. Gründungstag der USA haben tausende Besucher die Festmeile in Washington verlassen müssen. Der Grund? Ein Unwetter. Bei der Veranstaltung sollte es neben Konzerten auch eine Rede von US-Präsident Trump geben. Und Trump hat angekündigt, dass er die auch noch halten will, egal wann. Von Wohlfühlkino bis Drama ist bei den diesjährigen Preisträgern auf dem Filmfest München alles dabei. Die Preise sind am Abend verliehen worden. Der Cinemasters Award im internationalen Wettbewerb ging an das Drama Von Scham und Geld. Darin geht es um eine Familie in Kosovo, die aus Geldnot in die Stadt ziehen muss. Der mit 100.000 Euro am höchsten dotierte Preis ging an die Coming-of-Age-Geschichte Strange River. Nach dem Sieg gegen Deutschland bei der Fußball-WM hat es Paraguay auch Frankreich nicht leicht gemacht. Ein Elfmetertor des Starstürmers Kylian Mbappé hat aber für einen 1:0-Erfolg der Franzosen gereicht. Damit stehen sie jetzt wie auch Marokko im Viertelfinale. Die Marokkaner hatten Co-Gastgeber Kanada vorher mit 3:0 geschlagen. Es ist jetzt kurz nach 4.

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1: Auf der A81 Heilbronn Richtung Würzburg zwischen Tauberbischofsheim und Gerchsheim hat es einen Unfall gegeben. Der rechte Fahrstreifen ist hier blockiert. Allen unterwegs eine gute Fahrt.
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0: das Wetter für München und die ganze Region.
1: Sonne und immer mehr Wolken wechseln sich ab. Dazu erwarten uns immer häufiger Schauer, am Nachmittag auch Gewitter. Die Temperaturen steigen auf 20 bis 28 Grad. Abends und nachts klingen die meisten Schauer und Gewitter ab. An den Alpen fällt häufiger Regen. Morgen und am Dienstag wechseln sich weiter Wolken und Sonne ab. Besonders im Osten und an den Alpen sind noch ein paar Schauer unterwegs.
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1: Ich bin Florian Klaus. Trotz einzelner Zwischenfälle sind die Proteste gegen den AfD-Parteitag in Erfurt weitgehend friedlich geblieben. Laut Polizei waren mehr als 30.000 Demonstranten dort, die Veranstalter sprachen von 50.000. Bei den Kundgebungen sprach unter anderem auch Bundesumweltminister Schneider. Der aus Erfurt stammende SPD-Politiker sagte, die AfD sei kein Ostphänomen, sondern ein Thema, das ganz Deutschland bedrohe. Auf dem Parteitag wurde die Spitze aus Tino Chrupalla und Alice Weidel bestätigt. Von Wohlfühlkino bis Drama ist bei den diesjährigen Preisträgern auf dem Filmfest München alles dabei. Die Preise sind am Abend verliehen worden. Der Cinemasters Award im internationalen Wettbewerb ging an das Drama Von Scham und Geld. Darin geht es um eine Familie in Kosovo, die aus Geldnot in die Stadt ziehen muss. Der mit 100.000 Euro am höchsten dotierte Preis ging an die Coming-of-Age-Geschichte Strange River.
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0: Wetter für München und die ganze Region.
1: Sonne und immer mehr Wolken wechseln sich ab. Dazu erwarten uns immer häufiger Schauer, am Nachmittag auch Gewitter. Die Temperaturen steigen auf 20 bis 28 Grad. Abends und nachts klingen die meisten Schauer und Gewitter ab. An den Alpen fällt häufiger Regen. Morgen und am Dienstag wechseln sich weiter Wolken und Sonne ab. Besonders im Osten und an den Alpen sind noch ein paar Schauer unterwegs.
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1: Es ist 5 Uhr. Ich bin Florian Klaus. Zehntausende sind in Erfurt gegen die AfD auf die Straße gegangen. Bei einer Kundgebung hat unter anderem auch die Chefin des Gewerkschaftsbunds Fahimi gesprochen.
2: Für uns ist klar, von der ersten Stunde an stehen Gewerkschaften in der ersten Reihe, wenn es um den Kampf gegen Rechtsextremismus und Faschismus geht.
1: Fahimi hat ein Verbotsverfahren gegen die AfD gefordert. Anlass für die laut Polizei weitgehend friedlichen Proteste war der Bundesparteitag der AfD in der Stadt. Dort sind Alice Weidel und Tino Chrupalla als Spitzenduo wiedergewählt worden. Bundesverteidigungsminister Pistorius will verhindern, dass die AfD an geheime Informationen kommt, falls sie in Zukunft Teil einer Regierung wird. Die Nähe der Partei zu Russland sei nicht zu übersehen, hatte der Bild am Sonntag gesagt. Auf das Szenario einer künftigen absoluten Mehrheit der AfD in Sachsen-Anhalt angesprochen, sagte er, das wäre ein sehr schlechtes Zeichen. Die AfD lasse keinen Zweifel daran, was sie mit unserer Demokratie vorhabe, so Pistorius. Die Erfolgsgeschichte Deutschlands ist laut Friedrich Merz nicht auserzählt. Der Bundeskanzler hat beim Landesparteitag der NRW-CDU zu Optimismus aufgerufen. Zu Kritikern seines Reformkurses sagte er, dass Kulturpessimisten, Untergangspropheten, Nöler, Nörgler und empörte Berufskritiker wegtreten sollten. Kritik gibt es aktuell unter anderem wegen der härteren Regeln für Krankschreibungen, die kommen sollen. Die Triathlon-Weltelite stellt sich der Challenge Rot. Das Teilnehmerfeld heute ist eines der hochkarätigsten in der Geschichte des Wettkampfs in Franken. Als Favorit gilt der Olympiasieger und Weltrekordler Christian Blumenfeld. Bei den Frauen wird ein britisches Duell erwartet, und zwar zwischen Lucy Charles Barclay, der Ironman-Weltmeisterin von 2023, und Katrina Matthews, die dreimal Ironman-WM-Zweite geworden ist. Bei der Fußball-WM stehen die ersten Viertelfinalisten fest. Für Paraguay ist nach dem Sieg gegen Deutschland Schluss gewesen, aber auch für Frankreich war das Team ein unbequemer Gegner. Mit einem Elfmeter hat Starstürmer Kylian Mbappé die Franzosen zum 1:0 und damit in die nächste Runde geschossen. Dort geht es gegen die Marokkaner, die Co-Gastgeber Kanada mit einem 3:0 aus dem Turnier geworfen haben. Es ist jetzt kurz nach 5.
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1: Auf der A7 Ulm Richtung Würzburg zwischen dem Kreuz Feuchtwangen-Kreisheim und Wörnitz bitte aufpassen, da liegen Gegenstände auf der Fahrbahn. Und auf der A81 Heilbronn Richtung Würzburg zwischen Tauberbischofsheim und Gerchsheim hat es einen Unfall gegeben. Es laufen Bergungsarbeiten, der rechte Fahrstreifen ist blockiert. Allen unterwegs eine gute Fahrt.
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0: Das Wetter für München und die ganze Region.
1: Sonne und immer mehr Wolken wechseln sich ab. Dazu erwarten uns immer häufiger Schauer, am Nachmittag auch Gewitter. Die Temperaturen steigen auf 20 bis 28 Grad. Abends und nachts klingen die meisten Schauer und Gewitter ab. An den Alpen fällt häufiger Regen. Morgen und am Dienstag wechseln sich weiter Wolken und Sonne ab. Besonders im Osten und an den Alpen sind noch ein paar Schauer unterwegs.
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1: Ich bin Florian Klaus. Guten Morgen. Zehntausende sind in Erfurt gegen die AfD auf die Straße gegangen. Bei einer Kundgebung hat unter anderem auch die Chefin des Gewerkschaftsbunds Fahimi gesprochen.
2: Für uns ist klar, von der ersten Stunde an stehen Gewerkschaften in der ersten Reihe, wenn es um den Kampf gegen Rechtsextremismus und Faschismus geht.
1: Fahimi hat ein Verbotsverfahren gegen die AfD gefordert. Anlass für die laut Polizei weitgehend friedlichen Proteste war der Bundesparteitag der AfD in der Stadt. Dort sind Alice Weidel und Tino Chrupalla als Spitzenduo wiedergewählt worden. Die Triathlon-Weltelite stellt sich der Challenge Rot. Das Teilnehmerfeld heute ist eines der hochkarätigsten in der Geschichte des Wettkampfs in Franken. Als Favorit gilt der Olympiasieger und Weltrekordler Christian Blumenfeld. Bei den Frauen wird ein britisches Duell erwartet, und zwar zwischen Lucy Charles-Barclay, der Ironman-Weltmeisterin von 2023, und Katrina Matthews, die dreimal Ironman-WM-Zweite geworden ist.
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0: Ich bin Angela Kress. Guten Morgen. Heute geht in Erfurt der AfD-Bundesparteitag zu Ende. Gestern haben Zehntausende gegen das Treffen protestiert. Das Bündnis Widersetzen sprach von rund 50.000 Menschen, die Polizei von gut 30.000. Gestern wurden die Parteispitzen Weidel und Chrupalla im Amt bestätigt. Ob es heute wieder zu Protesten kommt, ist unklar. Es ist nicht bekannt, dass größere Aktionen angekündigt sind. Die Kommunalwahl in Bayern ist eigentlich schon etwa 4 Monate her. In einem Dorf im Landkreis Rhön-Grabfeld wird heute aber nochmal abgestimmt. Den Grund dafür erklärt Florian Klaus.
1: Es geht um Wahlfälschung. Der frühere erste Bürgermeister von Wilfershausen an der Saale hatte zugegeben, vor der Kommunalwahl im März Wahlunterlagen manipuliert zu haben. Der CSU-Politiker hat daraufhin seinen Rücktritt eingereicht und die Partei verlassen. Im November steht er vor Gericht. Heute steht nur eine Kandidatin zur Wahl, auf den Stimmzetteln können aber andere Namen eingetragen werden.
0: Erst Hitze, dann Sturm. Das Wetter meint es nicht gut mit den Feierlichkeiten zum 250. Gründungstag der USA in Washington. Tausende Besucher mussten das Festgelände wegen einer Unwetterwarnung verlassen. In mehreren Städten im Osten der USA waren vorher schon wegen Temperaturen von mehr als 40 Grad Veranstaltungen abgesagt worden. Auch die Parade in der Hauptstadt ist ausgefallen. Paraguay ist nach dem Sieg gegen Deutschland bei der Fußball-WM auch für Frankreich ein unangenehmer Gegner gewesen. Durch ein Elfmetertor haben es die Franzosen aber mit 1:0 ins Viertelfinale geschafft. Einige Kritik gab es am Schiedsrichter, dem etwa der Experte Patrick Ittrich bei Magenta TV Kontrollverlust vorgeworfen hat. In der nächsten Runde trifft Frankreich auf Marokko. Die Marokkaner hatten Kanada mit 3:0 besiegt.
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3: Früh aufstehen lohnt sich. Wir starten bei angenehmen 15 Grad aktuell am Hauptbahnhof, 16 bei euch in Erding und 17 sind es bei euch in Altomünster im Landkreis Dachau in den Tag. Dazu viel Sonne bis Mittag. Ja, ab Mittag, da kommen immer mehr Wolken dazu. Auch einzelne Schauer und Gewitter, die dann Richtung Abend immer weiter durchziehen. Es bleibt aber warm bei bis zu 26 Grad. Der Arabella München Wettertrend. Morgen richtig schöner Sommertag mit wenigen harmlosen Wolken. Dienstag dann sogar noch wärmer ab dem Abend. Aber dann auch wieder regnerischer. Um gleich 6:03 der zuverlässige Verkehrsservice für München und die ganze Region. Mit guten Meldungen ist es alles frei auf den Straßen.
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3: Die aktuellsten Blitze in München und der Region, die schlafen auch noch. Nichts los am Sonntag, außer ihr seht den ersten des Tages. Dann gerne melden unter München 4433 4433. Geht per Telefon, aber natürlich auch per WhatsApp.
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3: Einen wunderschönen guten Morgen. Gerade beim Herfahren habe ich welche gesehen, die tatsächlich aus dem Club in ein Taxi gestiegen sind. Um die Uhrzeit wäre ja nichts mehr für mich. Dann lieber ganz gemütlich hier aufstehen, einen Kaffee von der Kaffeemaschine holen und nicht den halben Tag verschlafen. Das machen wir jetzt auch gemeinsam. Mit mehr 80ern, mehr 90ern hier auf Arabella München. Gleich Howard Jones für euch. What is love? Ich glaube, so kann man ganz gut aufstehen. Ein bisschen Power am Morgen vertreibt Kummer und Sorgen. Schönen guten Morgen. Hallo.

Aus dem Jahr 2023, Michael Schulte, Waterfall hier auf Arabella München, 6.13 Uhr. Es ist in der Erdbeerzeit, wir haben Wassermelonentemperaturen, aber am wichtigsten ist doch, es ist Weintraubenwetter. Ja, es scheint nämlich die Sonne, heißt UV-Strahlung, und da hat eine Studie jetzt rausgefunden, Weintrauben helfen beim UV-Schutz. Kein Witz, wer täglich isst, der schützt um 50% besser seine Haut vor UV-Strahlung. Ganz schön wild auf jeden Fall. Lasst es euch schmecken, sage ich. Vielleicht auch ja in flüssiger Form. Vielleicht hilft es auch. Ich frage für einen Freund. Kann nichts mehr schiefgehen. Hier ist Gloria Estefan.

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1: Das Wetter für München und die ganze Region, und wenn ihr Wäsche zum Trocknen rausstellt, dann möglichst früh heute machen. Ab Mittag kommen immer mehr Wolken und dann Richtung Abend auch immer mehr Schauer und Gewitter zu uns. Aber ich glaube, bis dahin ist die eh trocken. Bei maximal 26 Grad heute und ganz viel Sonne. Aktuell sind wir auf dem Weg dahin bei 18 Grad am Elisabethplatz, 17 bei euch in Freising und 17 sind es auch bei euch in Aying im Landkreis München. Der Arabella München Wettertrend. Morgen sonnig und warm ohne Regen. Dienstag dann sonnig und sogar nur ein Stück wärmer und ab dem Abend dann auch wieder mit ein paar Schauern.
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0: Der zuverlässige Verkehrsservice für München und die ganze Region um gleich 6:30 mit guten Nachrichten. Die Straßen sind frei.
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0: Das sind die aktuellsten Blitze in München und der Region und wir haben den allerersten des Tages. Resi hat sich per WhatsApp gemeldet, vielen lieben Dank. Stadteinwärts in der Heinrich-Wieland-Straße auf Höhe Michaelibad wird geblitzt. Solltet ihr auch noch einen sehen, dann macht's wie die Resi, schreibt eine WhatsApp oder ruft kurz durch. Nummer ist die gleiche, 089-4433-4433.
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Richtig schöne 80er, Climie Fischer hier auf Arabella München, 6.40 Uhr haben wir's. Es ist schönes Wetter, die Tage sind lang, natürlich immer die Frage, was machen wir? 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Und hier sind wieder die 80er mit Michael Jackson und Billie Jean.

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4: So, wichtig und richtig, es duftet überall so ein bisschen nach Sonnencreme. Bei dem Wetter aber auch kein Wunder, heute auch wieder viel Sonne bis zu 26 Grad, wobei ab Mittag

0: auf bei 16 Grad an der Frauenkirche, 16 auch bei euch in Ebersberg und 17 sind es bei euch in Mittelstädten im Landkreis Fürstenfeldbruck. Der Arabella München Wettertrend, wir schauen ganz kurz auf die nächsten Tage. Morgen sonnig, ein paar harmlose Wolken unterwegs, es bleibt trocken. Dienstag dann ein Stückchen wärmer und ab dem Abend dann aber wieder Abkühlung und zwar durch Regen. Soweit das Wetter und jetzt die Arabella München Nachrichten.
1: Ich bin Angela Kress. Guten Morgen. Deutschlands Böden sind trocken, besonders im Süden und Osten des Landes. Das liegt laut dem Helmholtz-Zentrum für Umweltforschung weniger an der vergangenen heftigen Hitzewelle, sondern eher daran, dass es in den vergangenen 8 Monaten zu wenig Niederschläge gegeben hat. Die Experten warnen unter anderem vor Belastungen für Wälder und einer schlechteren Ernte etwa beim Mais. Mit der AfD zusammenarbeiten, ja oder nein? Die Menschen in Deutschland sind in dieser Frage uneinig. In einer INSA-Umfrage hielten 42% der Befragten es für richtig, dass Union und SPD keine Zusammenarbeit oder Koalition wollen. 39% halten es für falsch. In Erfurt geht heute der AfD-Parteitag zu Ende. Zehntausende gingen gestern in der Stadt gegen das Treffen auf die Straßen. Bei Schwerpunktkontrollen auf den Landstraßen haben Bayerns Polizisten im Juni fast 32.000 Verstöße festgestellt, vor allem zu schnelles Fahren. Ein Grund für die Kontrollen ist, dass es im vergangenen Jahr im Freistaat außerhalb der Ortschaften fast 114.000 Unfälle gab, ein Plus von gut 3% im Vergleich zum Jahr davor. Unfallursache Nummer 1 bleibt laut Innenministerium zu schnelles Fahren. Frankreich steht im Viertelfinale der Fußball-Weltmeisterschaft. Die Mannschaft setzte sich im Achtelfinale mit 1:0 gegen Paraguay durch. Zuvor hatte Marokko im Achtelfinale den WM-Co-Gastgeber Kanada mit 3:0 besiegt. Damit treffen Frankreich und Marokko am Donnerstag im Viertelfinale aufeinander.
0: 7:02 Uhr, der zuverlässige Verkehrsservice für München und die Region mit einer Gefahrenmeldung, die B23 Garmisch-Partenkirchen Richtung Peiting, genauer zwischen Rothenburg und Moos in beiden Richtungen. Obacht, hier ist eine tote Katze auf der Fahrbahn, fahrt's mal da bitte nicht drüber. Und noch zwei wichtige Informationen, und zwar ist heute Tegernsee-Triathlon und da ist eine Umleitung natürlich eingerichtet, aber auf der B307 zwischen Gmund und Vorderis und zwischen Gmund und Hausam hier eine Sperre, der Lauf lang, da radeln lang, da schwimmen lang. Also alles ganz wild, passt mir da bitte auf, wenn ihr da heute Richtung Oberland fahrt, dauert bis 12.40 Uhr circa.
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0: Die aktuellsten Blitze in München und der Region. Einen haben wir statt einwärts in der Heinrich-Wieland-Straße Höhe Michaelibad. Solltet ihr einen weiteren entdecken, dann gerne her damit unter München 4433 4433. Geht per Telefon, aber natürlich auch per WhatsApp.
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0: Einen wunderschönen Sonntag wünsche ich. Ich weiß nicht, wie es euch geht. Aufstehen, erstmal aufs WM-Tippspiel schauen, wo stehe ich eigentlich? Ja, und bei mir schaut es immer noch relativ schlecht aus. Platz 12 bei unserem Arabella-Tippspiel. Aber, mei, was soll's, wurscht. Ist ja nur einiges zu holen. Und darum genießen wir uns lieber den lieben schönen Sonntag hier mit Ashford & Simpson, mehr 80er, mehr 90er und Solid.
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Aufstehen, ganz gemütlich mit Ed Sheeran hier auf Arabella München. Genau 7.15 Uhr haben wir es an einem Sonntag, der ganz besonders ist, weil heute geht eine Ära zu Ende. Heute feiert Pfarrer Rainer Maria Schüssler

Seinen letzten Gottesdienst in der Nazareth-Kirche in Bogenhausen, weil die St. Max ist fertig und die Gemeinde kann dann wieder zurück in ihre Kirche im Glockenbachviertel. Es gibt einen Abschlussgottesdienst heute um 10.30 Uhr, der wird auch nochmal was ganz Besonderes, weil Pfarrer Schissler seine bekannte und sehr beliebte Viecherlmesse feiert. Ja, also wer sich mit Hund, Katze, Hamster, Schildkröte, Giraffe oder Esel den Segen abholen will, heute um 10.30 Uhr in der Nazareth-Kirche, schaut's gerne mal vorbei. Und wir schauen dabei in die 80er. Hier ist Laidback und Sunshine Reggae für euren Sonntag auf Arabella München. Einen wunderschönen guten Morgen.

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2: Das Wetter für München und die ganze Region. Morgens brauchen wir vielleicht eventuell noch einen Pulli bei 17 Grad am Siegestor, 17 bei euch auch in Starnberg und 17 sind es bei euch in Daching im Landkreis Miesbach. Der kommt dann aber schnell weg, der Pulli. Es wird sonnig und warm bei bis zu 26 Grad, aber bitte Regenschirm einpacken. Ab Mittag immer mehr Wolken und dann auch der ein oder andere Schauer bis hin zum Gewitter. Wir schauen mal auf den Arabella München Wettertrend. Morgen kein Regenschirm, nur die Sonnenbrille, dazu ein paar wenige Wolken. Dienstag dann noch wärmer, aber am Abend dann wieder Schauer, da brauchen wir dann auch wieder den Regenschirm.
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2: 7.31 Uhr, der zuverlässige Verkehrsservice für München und die Region mit Gefahrenmeldungen. Die A95 München Richtung Garmisch-Partenkirchen betreffend zwischen Penzbeck-Iffeldorf und Sindelsdorf in beiden Richtungen. Vorsicht, es sind 3 Rehe auf der Fahrbahn, dass da nichts passiert. Und die B15 Landshut Richtung Regensburg zwischen Etzstraße und der A92 bei Landshut-Essenbach. Auch hier Tiere auf der Fahrbahn und auch Gegenstände auf der Fahrbahn. Passt mal da bitte auf, ansonsten habt ihr aber freie Fahrt.
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2: Das sind die aktuellsten Blitze in München und der Region. Einen haben wir stadteinwärts in der Heinrich-Wieland-Straße, Höhe vom Michaelibad. Solltet ihr einen weiteren sehen, gerne her damit unter München 4433 4433, entweder per Telefon oder auch per WhatsApp.
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Da muss man doch automatisch lächeln. George Harrison, God Man Mind, Sad On You auf Arabella München. 7.45 Uhr auf die Sekunde. Und in Sendling dreht sich heute alles um. Ja, da ist heute die Modelleisenbahnbörse mit allen.

0: Was Modelleisenbahn, Modellauto und Spielzeugfans so begeistert zu entdecken, gibt's Neues, Gebrauchtes, Raritäten und natürlich auch Zubehör. Die Modelleisenbahnbörse in der Blumengroßmarkthalle, Lagerhausstraße 5, heute von 9.30 Uhr bis 14 Uhr und das Beste, Frauen und Kinder kommen kostenlos rein. Und wir gehen jetzt runter erstmal von den Gleisen rauf auf die Straßen. Heute gibt's im Schloss Maxl-Rhein in Tuntenhausen im Landkreis Rosenheim nämlich das größte Oldtimer-Treffen Süddeutschlands. Um 10 geht's da los, dazu gibt's ein großes Familienprogramm mit Live-Musik, Mitmachaktion und unser Arabella-Kollege Carsten Michel ist live als Moderator und DJ auch vor Ort. Sorgt für super Stimmung bis heute 18 Uhr. Das Maxl-Rheiner Oldie-Feeling. Eintritt sind 10 Euro. Und noch mehr Tipps für eure Freizeit natürlich in unserem extra großen Veranstaltungskalender auf radioarabella.de.
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3: Früh aufstehen lohnt sich heute. Wir starten bei angenehmen 18 Grad aktuell am Ostbahnhof, 18 bei euch in

Dachau und 18 auch in Dorfen im Landkreis Erding in den Tag. Dazu ganz, ganz viel Sonne, bis Richtung Mittag immer mehr Wolken dazu kommen und dann auch einzelne Schauer und Gewitter durchziehen. Es bleibt aber warm bei bis zu 26 Grad. Wir schauen auf den Arabella München Wettertrend. Morgen richtig schöner Sommertag mit wenigen harmlosen Wolken. Dienstag dann sogar noch ein bisschen wärmer, aber ab dem Abend dann auch wieder regnerischer. Soweit das Wetter und jetzt die Arabella München Nachrichten.

0: Sozialrente. Bisher bekäme man für die Erziehung Rentenpunkte gutgeschrieben. Denke man das weiter, müsse der Staat zusätzlich am Kapitalmarkt einzahlen. Das sei aber bisher nicht vorgesehen. Frauen nehmen im Schnitt mehr Erziehungszeit als Männer. 40% der Arbeitnehmer gehen nicht davon aus, dass sie ihren Beruf bis zur Rente ausüben können. Das geht aus einer Befragung des Gewerkschaftsbundes hervor, schreiben die Funke-Zeitungen. Besonders denken das demnach Menschen, die etwa im Handwerk oder der Pflege arbeiten. Die Koalition plant, das Renteneintrittsalter an die Lebenserwartung zu koppeln, dann würde es langsam steigen. Der DGB fordert, Arbeitsbedingungen stärker in den Blick zu nehmen. Die Böden in Deutschland trocknen immer weiter aus, besonders im Süden und Osten. Das liege jedoch weniger an der vergangenen Hitzewelle, sondern eher daran, dass es seit Monaten zu wenig regnet. Das zeigt der Dürremonitor des Helmholtz-Zentrums für Umweltforschung. Soita Sowali berichtet.
1: Süddeutschland leuchtet auf der Dürrekarte tiefrot und das hat Folgen. Vor allem Wälder geraten durch die hohen Temperaturen unter Stress. Dort steigt zum Beispiel das Risiko für Borkenkäfer. Und wenn es in den kommenden Wochen nicht deutlich mehr regnet, müssen Landwirte auch bei Mais und Zuckerrüben mit schlechteren Ernten rechnen.
0: Paraguay ist nach dem Sieg gegen Deutschland bei der Fußball-WM auch für Frankreich ein unangenehmer Gegner gewesen. Durch ein Elfmetertor haben es die Franzosen aber mit 1:0 ins Viertelfinale geschafft. In der nächsten Runde trifft Frankreich auf Marokko. Die Marokkaner hatten Kanada mit 3:0 besiegt.
2: 8:02 der zuverlässige Verkehrsservice für München und die ganze Region. Eine Gefahrenmeldung A8 Salzburg Richtung München zwischen Hofeldinger Forst, zwischen Holzkirchen und Hofeldinger Forst. Eine ungesicherte Unfallstelle und Obacht, es sind auch Personen auf der Fahrbahn. Es staut sie mittlerweile auch schon ein bisschen. Dann eine wichtige Information und zwar betreffend Landkreis Miesbach, und zwar ist da heute der Tegernseer Tal Triathlon, und zwar betreffend Gmund Richtung Vorderriss und Gmund Richtung Hausham. Hier ist Sperre, in circa einer Dreiviertelstunde geht's los, dauert bis mittags an. Es ist natürlich eine Umleitung eingerichtet, aber drumherum wird's auf jeden Fall ein bisschen Zeitverlust geben.
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2: Das sind die aktuellsten Blitzer in München und der Region. Einwärts wird geblitzt in der Heinrich-Wieland-Straße auf Höhe Michaelibad. Das ist der einzige Blitzer. Außer ihr seht noch einen anderen, dann gerne her damit unter München. 4433 4433 geht per Telefon, aber natürlich auch per WhatsApp.
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2: Einen wunderschönen guten Morgen wünsche ich. Vielleicht seid ihr schon auf dem Weg zum Ausflug. Vielleicht frühstückt ihr gerade oder trinkt so einen Kaffee im Bett. Da wäre jetzt ehrlich gesagt auch nur gern mit einem gemütlichen Kaffee. Aber wir starten zusammen einfach rein in einen wunderschönen Tag und machen es uns richtig gemütlich mit mehr 80ern und mehr 90ern. Hier ist Womack & Womack und Teardrops für euren Sonntag.

0: Richtig schön, Lady Gaga hier auf Arabella München, 8.15 Uhr haben wir's.
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0: Und heute mal mit etwas einem kurioserem, aber auch sehr günstig. Und zwar in einer Baugrube der Kosmos unter Null Biergarten in Schwabing-West. Da gibt es zum Beispiel ein kleines Bier vom Fass für 1,30 Euro. Ich würde sagen, das kann sich sehen lassen. Inhaber Florian Schönhofer.
1: Im Endeffekt ist es so, das ist Münchens tiefster Biergarten. Er ist -4,50 Meter. Das heißt, er ist tatsächlich in der Grube. Da gibt's ein offenes, überdachtes, nach zwei Seiten geschlossenes Bütchen und einen Kiosk. Und da gibt's dann das, was man so im Biergarten kriegt. Und Mai, es ist halt ein großer Spielplatz.
0: Ja, und einer der tiefgelegensten und einer der günstigsten. Der Kosmos unter Null Biergarten, ganz gemütlich zwischen Kleingartenbeeten, wie der ausschaut und welche anderen Biergärten ihr das Bier auch noch ganz, ganz günstig bekommt. 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
3: Das Wetter für München und die ganze Region. Wenn ihr Wäsche zum Trocknen rausstellt, dann möglichst jetzt. Seit ab Mittag kommen nämlich immer mehr Wolken und Richtung Abend auch immer mehr Schauer und Gewitter. Aber ich glaube, bis dahin ist die dann eh trocken. Bei maximal 26 Grad heute jetzt auch nur einiges an Sonne. Aktuell sind wir auf dem Weg dahin bei 19 Grad am Wettersteinplatz, 18 bei euch in Unterhaching und 18 sind es auch bei euch in Attaching im Landkreis Freising. Wir schauen auf dem Arabella München Wettertrend. Morgen sonnig und warm ohne Regen, Dienstag dann sonnig und wärmer. Und ab dem Abend dann aber auch wieder ein paar Schauer.
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3: Um 8.30 Uhr genau, der zuverlässige Verkehrsservice für München und die ganze Region, haben wir einmal die A8 Salzburg Richtung München zwischen Holzkirchen und Hofeldinger Forst. Hier vorübergehend gesperrt, ein Unfall mit LKW, Polizei und Kräfte sind vor Ort, es staut sich aber wahrscheinlich en masse, also bitte, wenn es geht, das erste Mal ein bisschen meiden. Wir schauen auch auf die Gegenrichtung, da auch Stau zwischen Dreieck Inntal und Rohrdorf, eine Viertelstunde Zeitverlust aktuell und ein weiterer Unfall auf der A92 Deggendorf Richtung München zwischen Landshut West und Moosburg Nord. Hier ein Unfall mit mehreren Fahrzeugen. Aktuell ist die Standspur blockiert, aber Vorsicht, es sind auch Personen auf der Fahrbahn.
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3: Das sind die

0: aktuellsten Blitzer in München und der Region. Stadteinwärts haben wir einen stehen in der Heinrich-Wieland-Straße auf Höhe Michaelibad. Und ein ganz ein neuer. Vielen lieben Dank an Hans fürs Melden. Auf der B11 von Langenbach kommt kurz vor Freising auf Höhe der Abfahrt nach Marzling. Da bitte aufpassen, da wird geblitzt. Solltet ihr noch einen weiteren sehen, gerne her damit. Unter München 4433 4433 geht per Telefon, aber natürlich auch per WhatsApp.
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Hey Nobody, Chaka Khan hier auf Arabella München, 8.43 Uhr und genauso viel Energie wie Chaka Khan in diese Mega-Nummer reingelegt. Genauso viel gibt's heute auf dem Königsplatz. Da ist das Münchner Sportfestival. 60 Vereine zeigen euch da ganz, ganz viele Sportarten, auch welche, von denen man noch nie was gehört hat. Wir sind natürlich auch vor Ort. Mein Kollege Uli Florl hat bestimmt schon seinen Trainingsanzug an. Ja. Moderiert er für euch, also schaut gerne mal vorbei von 10 bis 18 Uhr, das Münchner Sportfestival, ganz egal, ob ihr zuschauen wollt, ausprobieren wollt, ich wünsche auf jeden Fall ganz viel Spaß. Wir sind bei euch mit mehr 80ern, mehr 90ern und hier ist China Crisis für euch. Schönen Sonntag.

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7: Wichtig und richtig, es duftet überall so ein bisschen nach Sonnencreme. Bei dem Wetter auch kein Wunder, auch heute wieder einiges an Sonne dabei. Bis zu 26 Grad bekommen wir, wobei jetzt hat, ja, ein paar Wolken schon da sind. Es wird am Mittag immer mehr und dann kommen Richtung Nachmittag und

0: Abend auch Schauer und Gewitter dazu. Jetzt aber, würde ich sagen, genießen wir erstmal 19 Grad an der Heiligkreuzkirche in Giesing. 19 bei euch in Fürstenfeldbruck und 20 sind es bei euch in Plining im Landkreis Ebersberg. Wir schauen auf den Arabella München Wettertrend. Die Woche morgen startet sonnig mit ein paar harmlosen Wolken. Dienstag dann sogar noch ein Stück wärmer und ab dem Abend dann wieder eine Abkühlung und zwar durch Regen. Soweit das Wetter. Und jetzt die Arabella München Nachrichten.
1: Ich bin Angela Kress. Guten Morgen. Die Reformpläne der Bundesregierung könnten zulasten vieler Frauen gehen. Davor warnt die Soziologin Jutta Almendinger in der Zeit. Als Beispiel nannte sie die geplante gesetzliche Kapitalrente. Bisher bekäme man für die Erziehung Rentenpunkte gutgeschrieben. Denke man das weiter?

0: ihren Beruf bis zur Rente ausüben können. Das geht aus einer Befragung des Gewerkschaftsbundes hervor, schreiben die Funke-Zeitungen. Besonders denken das demnach Menschen, die etwa im Handwerk oder der Pflege arbeiten. Die Koalition plant, das Renteneintrittsalter an die Lebenserwartung zu koppeln, dann würde es langsam steigen. Der DGB fordert, Arbeitsbedingungen stärker in den Blick zu nehmen. Die Böden in Deutschland trocknen immer weiter aus, besonders im Süden und Osten. Das liege jedoch weniger an der vergangenen Hitzewelle, sondern eher daran, dass es seit Monaten zu wenig regnet. Das zeigt der Dürremonitor des Helmholtz-Zentrums für Umweltforschung. Soeta Sovali berichtet.
1: Süddeutschland leuchtet auf der Dürrekarte tiefrot und das hat Folgen. Vor allem Wälder geraten durch die hohen Temperaturen unter Stress. Dort steigt zum Beispiel das Risiko für Borkenkäfer. Und wenn es in den kommenden Wochen nicht deutlich mehr regnet, müssen Landwirte auch bei Mais und Zuckerrüben mit schlechteren Ernten rechnen.
0: Paraguay ist nach dem Sieg gegen Deutschland bei der Fußball-WM auch für Frankreich ein unangenehmer Gegner gewesen. Durch ein Elfmetertor haben es die Franzosen aber mit 1:0 ins Viertelfinale geschafft. In der nächsten Runde trifft Frankreich auf Marokko. Die Marokkaner hatten Kanada mit 3:0 besiegt.
2: 9 Uhr gleich 3 Minuten, der zuverlässige Verkehrsservice für München und die ganze Region. Und da haben wir heute Morgen ein Sorgenkind, und zwar die A8. Salzburg Richtung München zwischen Holzkirchen und Hofeldinger Forst, da hat es gekracht mit einem LKW. Aktuell läuft die Unfallaufnahme, es war gesperrt. Jetzt die gute Nachricht, der Verkehr wird mittlerweile an der Unfallstelle vorbeigeführt. Dauert natürlich, ihr verliert aktuell eine knappe Dreiviertelstunde. Und weil das hier noch nicht lang, kann man in der Gegenrichtung natürlich auch noch Stau. Die A8 München Richtung Salzburg. Und zwar zwischen dem Kreuz Süd und Holzkirchen 5 Kilometer, eine Viertelstunde Zeitverlust und im weiteren Verlauf dann zwischen Dreieck Interl und Rohrdorf auch Stau, hier ca. 20 Minuten der Zeitverlust. Und dann haben wir noch eine Gefahrenmeldung, A95 München Richtung Garmisch-Partenkirchen zwischen Fürstenried und Dreieck Starnberg, hier eine ungesicherte Unfallstelle, aktuell ist die linke Spur blockiert, auch hier staut sich's natürlich. Und eine Info noch aus dem Oberland, und zwar ist heute der Tegernseer Tal Triathlon, drum ist zwischen Gmund Vorderis und Gmund Hausam gesperrt. Bis ca. 12.40 Uhr dauert es, bis die da alle rumgerannt, geschwommen und geradelt sind. Denkst da unbedingt dran, wenn es einen Ausflug in das Gebiet macht.
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2: Das sind die aktuellsten Blitzer in München und der Region. Stadteinwärts in der Heinrich-Wieland-Straße Höhe Michaelibad wird geblitzt. Auf der B11 von Langenbach kommend kurz vor Freising auf Höhe der Abfahrt nach Marzling. Und ein neuer, vielen lieben Dank an Matthias. Er meldet im Stadtgebiet in der Leintaler Straße in beiden Richtungen bei Tempo 30 blitzgefährlich. Solltet ihr nur einen Blitzer sehen oder auch einen Stau, dann gern her damit unter München 4433 4433. Das Ganze geht per Telefon, aber natürlich auch per WhatsApp.
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2: Ja, einen wunderschönen guten Morgen. Habt ihr schon mal was von Sunday Scaries gehört? War letztens bei uns in der Redaktion Thema. Das ist die Angst an einem Sonntag vor dem Montag, also vor morgen. Ich würde sagen, heute am Sonntag brauchen wir das gar nicht. Wir genießen lieber den Sonntag, machen uns den richtig schön. Wetter passt ja auch noch. Und die passende Musik gibt's auch. Mehr 80er, mehr 90er hier auf Arabella München. Gleich Alvaro Soler, Ace of Base. Und hier ist New Order mit True Faith. Für euren Sonntagmorgen einen schönen guten Morgen mit mehr 80ern und mehr 90ern.

0: Da wird einem gleich nur wärmer, oder? Mit so spanischem Sound. Alvaro Soler hier auf Arabella München. Gleich 9.16 Uhr im Arabella München. Super Sommer. Und da steht ja auch im Juli wieder einiges an. Feste, Veranstaltungen, Konzerte. Heute zum Beispiel noch das Stadtfest Puchheim oder auch das Fest der Kulturen in Fürstenfeldbruck. Organisatorin Kerstin Jäger vom Brucker Forum.
1: Das Fest der Kulturen ist ein interkulturelles Sommerfest. Es gibt Essen aus verschiedenen Ländern, aus Angola, Ecuador, Kroatien. Wir haben ein internationales Musik- und Tanzprogramm auf der Bühne. Es gibt eine mitreisende Samba-Show und es ist jeder auch sehr herzlich dazu eingeladen, ganz egal, wie alt er ist oder woher er kommt.
0: Ja, sehr schön. In rund 2 Stunden um 11 geht's los und dann wird bis 18 Uhr gefeiert das Fest der Kulturen in Fürstenfeldbruck auf dem Vorplatz und rund um die Kirche.

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3: Das Wetter für München und die ganze Region und meine Pullis, die verstauben gerade so ein bisschen im Schrank, weil die braucht man nicht. Jetzt schon 20 Grad am Sendlinger Tor, 21 bei euch in Holzkirchen und 20 bei euch in Seefeld im Landkreis Starnberg. Kann heute auch ganz wegbleiben, der Pulli. Es wird nämlich sonnig und warm, heute bei bis zu 26 Grad. Wichtig aber, den Regenschirm einpacken, wenn es unterwegs ist. Ab Mittag immer mehr Wolken und dann auch der ein oder andere Schauer bis hin zum Gewitter. Schauen wir mal auf Arabella München Wettertrend. Morgen braucht man nämlich keinen Regenschirm, nur die Sonne. Brille. Ein paar wenige Wolken wird es auch geben, die sind aber harmlos. Dienstag dann noch wärmer, aber am Abend dann auch wieder mit Schauern.
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3: Um genau 9:30 der zuverlässige Verkehrsservice für München und die Region. Wir schauen auf unser Sorgenkind heute Morgen, die A8, und zwar Salzburg Richtung München. Hier hat es gekracht zwischen Holzkirchen und Oberdinger Forst. Es läuft die Unfallaufnahme. Mittlerweile wird der Verkehr an der Unfallstelle vorbeigeführt. Es staut sich aber natürlich weiterhin. Aktuelle Stauzeitmessung gut 20 Minuten. Ja, schauen wir mal, dass wir da gut durchkommen. Die Gegenrichtung ist natürlich auch betroffen. Die A8 München Richtung Salzburg zwischen Kreuz Süd und Holzkirchen. Hier Zeitverlust eine gute Viertelstunde. Und im weiteren Verlauf zwischen Dreieck Inntal und Rohrdorf auch Stau, hier eine knappe halbe Stunde. Dann schauen wir noch auf die A95. Auch hier hat es gekracht. München Richtung Garmisch-Partenkirchen, und zwar zwischen Fürstenried und Dreieck Starnberg. Hier läuft die Unfallaufnahme. Aktuell ist die rechte Spur blockiert. 2 Kilometer Stau, eine Viertelstunde Zeitverlust. Und noch eine wichtige Info, solltet ihr Richtung Tegernsee fahren, da ist heute der Tegernsee Triathlon. Das heißt, zwischen Gmund Vorderes und Gmund Hausham eine Sperre, die laufen da lang, die schwimmen da lang, die radeln da lang, was man heute beim Triathlon macht. Dauert bis ca. 12.40 Uhr, Umleitungen sind aber eingerichtet.
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3: Die aktuellsten Blitzer in München und der Region, im Stadtgebiet in der Leintaler Straße, beide Richtungen bei Tempo 30, und auf der B11 von Langenbach kommend kurz vor Freising auf Höhe der Abfahrt nach Marzling wird geblitzt.

0: Solltet ihr auch noch einen Blitzer entdecken oder im Stau stehen, dann meldet uns das gerne per Telefon, per WhatsApp. Geht an die 089 4433 4433.
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0: Gerade waren sie nur auf dem Tollboot. Foreigner, Waiting for a Girl Like You, Arabella München, 9.43 Uhr haben wir's. Und mehr Fußball als gerade geht ja gar nicht. Bei uns natürlich mit Schlagzeilen zur WM-Blamage und dem Aus von Julia Nagelsmann. Aber natürlich auch so, immer noch WM. 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
1: Und es geht jetzt erst einmal bewölkt durch den Vormittag. 21 Grad am Harras, 21 meldet Starnberg, 20 bei euch in Isenlandkreis Erding. Später, da reißt es mehr und mehr auf. Die Sonne kommt dazu, die wechselt sich dann mit Wolken ab. Die Temperaturen gehen rauf, 24 bis 26 Grad. Der Arabella München Wettertrend von morgen bis Mittwoch dann eher ein Mix aus Wolken, Sonne und einzelnen Schauern. Dazu bleibt es windig. Ab Donnerstag setzt sich wieder die Sonne durch. Zunächst wird es etwas, ab Donnerstag dann deutlich wärmer. Soweit das Wetter und jetzt die Arabella München Nachrichten um 10 Uhr.
4: Ich bin Angela Kress. Viele Eltern in Deutschland wissen gar nicht so genau, wie und womit ihre Kinder ihre Zeit auf TikTok, Snapchat und Co. verbringen. Laut einer Postbank-Studie vertrauen viele Eltern auf die Eigenverantwortung ihrer Kinder und kontrollieren Zeit und Inhalte bewusst nicht. Tanja Wagner berichtet.
5: Gleichzeitig fordern fast 9 von 10 Befragten eine Altersbeschränkung für die sozialen Medien sowie Handyverbote an Schulen. Insgesamt startet das digitale Leben von Kindern heute früher. Mehr als jedes zweite Kind bekommt das erste Smartphone vor dem 13. Geburtstag.
4: 40% der Arbeitnehmer gehen nicht davon aus, dass sie ihren Beruf bis zur Rente ausüben können. Das geht aus einer Befragung des Gewerkschaftsbundes hervor, schreiben die Funke-Zeitungen. Besonders denken das demnach Menschen, die etwa im Handwerk oder der Pflege arbeiten. Die Koalition plant, das Renteneintrittsalter an die Lebenserwartung zu koppeln, dann würde es langsam steigen. Der DGB fordert, Arbeitsbedingungen stärker in den Blick zu nehmen. Die Reformpläne der Bundesregierung könnten zulasten vieler Frauen gehen. Davor warnt

die Soziologin Jutta Almendinger in der Zeit. Als Beispiel nannte sie die geplante gesetzliche Kapitalrente. Bisher bekäme man für die Erziehung Rentenpunkte gutgeschrieben. Denke man das weiter, müsse der Staat zusätzlich am Kapitalmarkt einzahlen. Das sei aber bisher nicht vorgesehen. Frauen nehmen im Schnitt mehr Erziehungszeit als Männer. Bei Schwerpunkt

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1: Um 10 Uhr, 2 Minuten, der zuverlässige Verkehrsservice für München und die Region. Da schauen wir jetzt mal ganz genau hin auf die 8, Salzburg Richtung München, zwischen Achenmühle, Rosenheim, 2 Kilometer Stau, Zeitverlust 23 Minuten, Gegenrichtung 8, München Richtung Salzburg, zwischen 3, Gintal, Rohrdorf, 4 Kilometer Stau, Zeitverlust gleich eine halbe Stunde. Dann die A95 München Richtung Garmisch, zwischen Penzberg, Iffeldorf, Sindelsdorf, 2 Kilometer Stau, Zeitverlust eine Viertelstunde. Die B307 Gmund, Vorderes, zwischen Kreisverkehr Gmund am Tegern und Tegernsee in beiden Richtungen wegen des Triathlons gesperrt, heute bis ca. 12.40 Uhr. In Richtung Hausham ebenfalls gesperrt, Umleitungen sind aber eingerichtet.
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1: Die aktuellsten Blitzer in München und der Region sind unterwegs. Sehr übersichtlich noch Stadtgebiet Leintaler Straße, beide Richtungen bei Tempo 30 und in Freising in der Isarstraße beidseitig. Und für mehr Blitzer München 4433 4433 Telefon oder auch gerne per WhatsApp.
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1: Jawohl, Sportarten, Breakdance, Lacrosse, Klettern, Dart, Badminton und genau diese Sportarten und noch viele weitere bekommen heute quasi Aufmerksamkeit, und zwar beim Münchner Sportfestival. Heute zum 15. Mal dabei, auch am Königsplatz. Entweder ihr schaut anderen zu, probiert selber was Neues aus. Los geht's auch in diesen Minuten mit meinem Kollegen Uldi Florl, unser sportlichster Moderator. Kostet auch nichts, ehrlich gesagt. Gerne mal reinklicken auf radiorabella.de. Da haben wir noch alle Informationen dazu. Und während ihr das tut, spiele ich schon mal mehr 80er, mehr 90er. Los geht's mit diesem Herrn hier. Sein Name Brian Adams, dazu Freddie Mercury und Louis Capaldi.

0: toller Song. Louis Capaldi, Forget Me, 21:15. Einen schönen guten Morgen hier am Sonntag. Bei dem Wetter derzeit sind die ersten bestimmt vielleicht mal auf dem Weg ins Freibad. Okay, heute macht der Sommer mal so kleine Kurven, aber ein bisschen planschen, sich die Sonne auf den Bauch scheinen zu lassen, wie auf der Liegewiese zu liegen, geht ja grundsätzlich zurzeit. Wir haben ja schließlich Sommer. Ein Buch lesen, eine Sache darf natürlich dann im Schwimmbad auch nicht fehlen, nämlich die Portion Freibad-Pommes zum Mittag. Und da gibt es jetzt in München den deutschlandweiten Rekord. Da haben wir uns mal bei uns in der Stadt die teuersten Freibad-Pommes angeschaut.
1: Bist du deppert?
0: Ja, laut eines Rankings von einem Online-Reiseportal gibt es die nämlich im Ungerer Bad. Der Preis für eine kleine Portion 4,50 Euro, für die große nochmal 3 Euro mehr. Also echter Wahnsinn. Da geht es wahrscheinlich auch ums Feeling, dass er mitbezahlt. Aber bitte mal ganz ehrlich, unter uns, ihr Betreiber vom Ungerer Bad, kommt es euch da eigentlich nicht unverschämt vor, so viel Geld für Kartoffelstangerl zu verlangen? Also ich persönlich kann dann nimmer schlaffen.

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7: Um 10.30 Uhr, 10:30, das Wetter für München und die ganze Region. Bewölkt geht durch den Vormittag, 21 Grad. Am Ratzinger Platz 21 meldet Garching und 21 bei euch auch in Sauerlach im Landkreis München. Später wechseln sich Sonne und Wolken ab. Die Temperaturen gehen rauf, 26, 27 Grad sind möglich. Der Arabella München Wettertrend. Von morgen bis Mittwoch gibt es einen Mix aus Wolken, Sonne, einzelne Schauer mit dabei. Dazu bleibt es windig. Ab Donnerstag setzt sich dann mehr und mehr wieder die Sonne durch und dann wird es etwas und ab Donnerstag dann deutlich wärmer. So muss es heißen. Soweit das Wetter.
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7: Um 10.31 Uhr der zuverlässige Verkehrsservice für München und die Region. Da haben wir die A8 Salzburg-München zwischen Aachen-Mühle, Rosenheim, 2 Kilometer Stau, Zeitverlust 23 Minuten. Die Gegenrichtung A8 München-Salzburg zwischen Dreieck-Inntal und Rohrdorf, 4 Kilometer Stau, Zeitverlust eine halbe Stunde. A95 München Richtung Garmisch zwischen Penzberg-Iffeldorf und Sindelsdorf, 1 Kilometer Stau, Zeitverlust 12 Minuten. Und die B307 Gmund-Vorderriss zwischen Kreisverkehr Gmund am Tegernsee und Tegernsee in beide Richtungen. Da ist eine Vollsperrung wegen des Triathlons dort bis etwa 12.40 Uhr und auch in Richtung Hausham ist ebenfalls gesperrt. Umleitungen sind aber eingerichtet.
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7: Ja, die Dullacken. Stadtgebiet in der Leintaler Straße, darunter vom Gas in beiden Richtungen bei Tempo 30 und im Freisee.

0: Dreieck in der Isarstraße beidseitig und für mehr Blitzer. Findet ihr auch bei uns in der Arabella München App. Und wenn ihr ergänzen wollt, kein Problem. In der Arabella Verkehrszentrale, Telefon gerne per WhatsApp unter München 4433 4433.
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groß in Lisa Stansfield, mehr 80er, mehr 90er, mittlerweile 60 Jahre jung, lebt nach wie vor in ihrer Heimat Großbritannien und auch auf Spanien. Und was macht sie so? Ja, nix, ab und zu mehr auftreten, spielt die alten guten Songs der 80er und der 90er und lässt sich so richtig gut gehen. Recht hat sie an dieser Stelle. So, 10.44 Uhr und falls ihr heute mal in Richtung Berge unterwegs sein wollt, da könnt ihr vielleicht mal nach dem Wandern in den Bergen gleich mal ganz gemütlich noch Kutsche fahren. Wie funktioniert das? Ganz einfach, heute beim Lenkrieser Sommerflimmern im Landkreis Tölz-Wolfratshausen. Dazu eine wunderbare Genussmeile, einen schönen Markt, perfekt zum Bummeln und Durchprobieren. Heute nicht zu heiß und nicht zu kalt, nicht zu trocken, nicht zu nass. Also das Ganze geht bis 21 Uhr. Wir wünschen viel, viel Spaß dabei.

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7: Und es geht bewölkt durch den Vormittag. Werte gehen schleppend nach oben. 22 Grad an der Münchner Freiheit. 22 meldet der Heinz in Beuerberg und 22 die Susi in Seefeld im Landkreis Starnberg. Später wechseln sich Sonne und Wolken ab. Die Temperaturen gehen rauf 24 bis 26 Grad. Der Arabella München Wettertrend. Von morgen bis Mittwoch dann ein Mix aus Wolken, Sonne und einzelnen Schauern. Dazu bleibt es windig. Ab Donnerstag dann wieder viel Sonnenschein. Zunächst wird es etwas, ab Donnerstag dann deutlich wärmer. Soweit das Wetter und gleich die Arabella München Nachrichten um 11 Uhr.
8: Ich bin Angela Kress. In Köln wird heute für die Rechte queerer Menschen demonstriert. Zum Christopher Street Day erwarten die Veranstalter mehr als 1 Million Menschen. Es ist eine der größten Veranstaltungen der queeren Gemeinschaft in Europa. Die Polizei ist mit mehreren hunderten Beamten vor Ort und hat angekündigt, frühzeitig und entschlossen einzuschreiten, sollte es Anfeindungen geben. Die Böden in Deutschland trocknen immer weiter aus, besonders im Süden und Osten. Das liege jedoch weniger an der vergangenen Hitzewelle, sondern eher daran, dass es seit Monaten zu wenig regnet. Das zeigt der Dürremonitor des Helmholtz-Zentrums für Umweltforschung. Soita Sowali berichtet.
9: Süddeutschland leuchtet auf der Dürrekarte tiefrot und das hat Folgen. Vor allem Wälder geraten durch die hohen Temperaturen unter Stress. Dort steigt zum Beispiel das Risiko für Borkenkäfer. Und wenn es in den kommenden Wochen nicht deutlich mehr regnet, müssen Landwirte auch bei Mais und Zuckerrüben mit schlechteren Ernten rechnen.
8: Bei der Beförderung von Briefen muss die Post staatliche Vorgaben einhalten. Nach einem Gerichtsurteil kann die Bundesnetzagentur diese sogenannten Brieflaufzeiten aber voraussichtlich bis 2028 nicht überprüfen. Hintergrund war ein Streit über die Vergabe der Marktforschungsaufträge. Jetzt muss erstmal ein neues Vergabeverfahren gestartet werden. Die Post sagt, dass derzeit gesetzliche Vorgaben eingehalten werden. Bei einer Auseinandersetzung in Essen ist in der Nacht ein Mann gestorben. Eine Personengruppe sei in Streit geraten, auch Stichwaffen seien eingesetzt worden, sagte ein Polizeisprecher. Die Bild berichtet von bis zu 150 Personen. Wie der Mann ums Leben kam, müsse nun ermittelt werden, hieß es. Die Polizei war in der Nacht mit vielen Kräften vor Ort.
7: Um 11:02, der zuverlässige Verkehrsservice für München und die Region. Wir starten mit der 8 Salzburg-München zwischen Aachen-Mühle, Rosenheim. 2 Kilometer Stau, Zeitverlust 23 Minuten. Dann die Gegenrichtung Richtung Salzburg.

zwischen Dreigintal-Rohrdorf, 4 Kilometer Stau, Zeitverlust eine halbe Stunde. A95 München Richtung Garmisch-Partenkirchen zwischen Penzberg-Iffeldorf und Sindelsdorf, 1 Kilometer Stau, Zeitverlust 11 Minuten. Dann haben wir die B307 Gmund-Vorderriss zwischen Gmund am Tegernsee und Tegernsee in beiden Richtungen.

0: 12 Minuten. Die B318 Rottach Egern Richtung Holzkirchen zwischen Bad Wiese und munddichter Verkehr, Zeitverlust eine Viertelstunde. Und Nomos war, wo ist jetzt wieder hier? Da ist 2573 Tegernseer Landstraße zwischen Abzweig nach Grafing und rüber nach Aged in beiden Richtungen, die Strecke komplett gesperrt durch einen Unfall.
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0: So, die aktuellsten Blitzer in München und der Region. Fuß vom Gas A952, das ist die Überleitung auf die A95 in Richtung München. Dann Stadtgebiet in der Leintaler Straße in beiden Richtungen bei Tempo 30 und in Freising in der Isarstraße beidseitig. Und für mehr Blitzer München 4433 4433. Telefon gerne, aber auch per WhatsApp.
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0: Ja, gemeinsam in Richtung Sonntagmittag, ist ja viel schöner, oder? Wenn wir das miteinander machen. Küche oder Grillen ist da heute die Frage. Oder vielleicht dann doch lieber in den Biergarten des Vertrauens. Also für mich ist das immer das Höchste in dem Biergarten. Am liebsten natürlich vielleicht gleich hier um die Ecke vom Sender ins Parkcafé von Chris Lehner. Da gefällt es mir immer richtig gut. Oder ihr schaut mal woanders vorbei. So schlecht kann das Wetter ja gar nicht sein. Und Gott sei Dank haben wir hier in Bayern ja auch die schönsten Biergärten zur Auswahl. Schickt uns doch einfach mal eine WhatsApp unter München 4433 4433. Welches ist euer Lieblingsbiergarten? Da bin ich jetzt gespannt und spiele dabei schon mal mehr 80er und mehr 90er. Los geht's mit Kim Wilde, The Jacket Love, Rod Stewart und

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1: Pink, Cover Me in Sunshine, Viertel nach elf. Also mit der Sonne müssen wir noch ein bisschen warten, aber am Nachmittag kommt die mehr und mehr dazu und die Werte gehen rauf auf 26 Grad. Vorher gerade eine wunderbare nette WhatsApp bekommen von Heiko und Daniela aus Grimmertshausen, das ist im Landkreis Freising. Die melden bei sich 22 Grad, starke Bewölkung, leichter Wind. Aber ich sage euch eins, euch beiden, auch bei euch im Landkreis Freising, kommt nachher dann am Nachmittag mehr und mehr die Sonne dazu. So, schauen wir mal auf die Straßen. Viel los momentan. Insgesamt 9 Bundesländer sind ja auch schon in den Sommerferien. Bei uns dauert es noch ein bisschen an. Einen Monat in etwa die Tage bis zum Urlaub zählen wir aber trotzdem schon mal runter. Und damit wir uns auch mal so richtig gut erholen, ist es auf jeden Fall ganz wichtig, dass der Urlaub zu uns passt, sagt Psychologin Angeli Goldrian von der Lebensberatung Erzbistum München und Freising. Sich einfach einmal selber fragen, was brauche ich eigentlich?
2: Wenn man beispielsweise sagt, ich möchte vor allen Dingen mal ausschlafen, keinen Wecker, der um 6 Uhr morgens klingelt, dann ist das schon ein Riesending, wenn man im Urlaub sich gestattet, einfach mal erst um 9 oder um 10 aufzustehen. Das heißt, ich sollte schon im Vorfeld mit mir selber im guten Dialog sein, meine Bedürfnisse kennen, aber auch mit denen ich verreisen möchte.
1: Ja, und auch beim gemeinsamen Urlaub muss ja nicht jeder Ausflug miteinander sein. Also unbedingt ehrlich sagen, was jeder so braucht, dann wird der Urlaub für alle wirklich eine schöne und erholsame Zeit.

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3: Um 11.30 Uhr das Wetter für München und die ganze Region. Bewölkt geht's noch durch den Vormittag. Das Thermometer schleppt sich so langsam nach oben. 22 Grad aktuell am Anhalter Platz. 22 meldet der Willi in Gauting und 22 die Janni bei sich in Mount Schwarm im Landkreis Ebersberg. Später wechseln sich Sonne und Wolken ab. Werte gehen rauf. 24 bis 26 Grad sind am Nachmittag auf jeden Fall nochmal möglich. Der Arabella München Wettertrend von morgen bis Mittwoch. Die gibt es dann einen Mix aus Wolken, Sonne, gelegentlichen Regen. Dazu bleibt es windig und ab Donnerstag setzt sich aber mehr und mehr die Sonne durch. Das heißt, wird ab Donnerstag dann deutlich wärmer.
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3: Um 11.30 Uhr der zuverlässige Verkehrsservice für München und die Region. Servus erst einmal auf die Straßen. Wir haben die Gefahrenmeldungen zuerst. A8 Salzburg-München zwischen Irschenberg, Waren, rechte Spur gesperrt, ein defekter PKW. Dann die A8 München Richtung Salzburg zwischen Hofeldinger Forst, Radplatz, Otterfing in Richtung Salzburg. Also, da ist die rechte Spur blockiert. Gefahr durch Gegenstände auf der Fahrbahn, ein größerer Gegenstand. Dann die A8 Salzburg-München zwischen Achenmühle, Rosenheim, 2 Kilometer Stau, Zeitverlust 23 Minuten. Die Gegenrichtung zwischen Dreigintal und Rohrdorf, 4 Kilometer Stau, Zeitverlust gleich eine halbe Stunde. Dann die A95 München Richtung Garmisch-Partenkirchen zwischen Penzberg, Iffeldorf, Sindelsdorf, 1 Kilometer Stau, Zeitverlust 11 Minuten. Die B307 Gmund-Vorderes zwischen dem Kreisverkehr Gmund am Tegernsee und Tegernsee in beiden Richtungen gesperrt wegen des Triathlons dort, dauert bis 12.40 Uhr. Und auch Richtung Hausham ist alles gesperrt, Umleitungen sind aber eingerichtet. Dann München-Hans-Fischer-Straße bis zum Stachus. Da läuft gerade eine Demo und zwar am besten Innenstadtbereich weiträumig umfahren, dauert aber gleich mal bis 18 Uhr. Dann die SD2573 dazugekommen, ganz neu, Tegernseer Landstraße zwischen Abzüge nach Argeid und Grafing in beiden Richtungen gesperrt durch einen schweren Unfall. Die A9 ist nochmal aufgeploppt, München Richtung Nürnberg zwischen Manching, Ingolstadt Ost, 5 Kilometer Stau, Zeitverlust eine Viertelstunde und die B318 Rottach-Egern Richtung Holzkirchen zwischen Bad Wiese und Munddichter Verkehr, Zeitverlust über 20 Minuten. Die aktuellsten Blitzer München und der Region sind unterwegs. Die A952, das ist die Überleitung auf die A95 in Richtung München. Dann Stadtgebiet Leintaler Straße in beiden Richtungen bei Tempo 30 und in Freising in der Isarstraße beidseitig. Und für mehr Blitzer München 4433 4433 Telefon oder auch gerne per WhatsApp.
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Arabella München und Depeche Mode. I just can't get enough. Oh, da kann man wirklich nicht genug kriegen. Mehr 80er, mehr 90er könnt ihr gerne haben hier auf Arabella München. 11.42 Uhr mittlerweile bei 22 Grad. Schauen wir mal zum 18. Juli. Da gibt's eine wunderbare Show in Rosenheim, im Sommerfestival. Der Auftakt der neuen Konzerttournee. Und zwar der Band Kool and the Gang. Und das ist das bisher einzige Konzert hier bei uns in Deutschland. Und Kool and the Gang sind ja seit über 5 Jahrzehnten quasi fester Bestandteil der Musikwelt. Hier sind sie auf Arabella

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3: Ja, nach wie vor bewölkt geht's durch den Sonntag. Mittag 23 Grad am Lehmbachplatz, 23 meldet Etterschlag. Knapp 23 auch bei euch in Kirchsee im Landkreis Ebersberg. Später wechseln sich am Nachmittag dann Sonne und Wolken ab. Höchstwerte heute doch 24 bis 26 Grad, aber da brauchen wir noch ein bisschen Geduld. Der Arabella München Wettertrend. Von morgen bis Mittwoch gibt es einen Mix aus Wolken, Sonne, gelegentlichen Regenfällen, dazu sehr windig. Ab Donnerstag setzt sich dann mehr und mehr die Sonne durch. Zunächst wird es etwas und am Donnerstag dann deutlich wärmer. Soweit das Wetter und jetzt die Arabella München Nachrichten um 12 Uhr.
6: Ich bin Angela Kress. Bei den Reformplänen der Koalition würden bei Rente, Gesundheit, Pflege und Steuern die Folgen für Frauen zu wenig berücksichtigt. So sieht es zumindest die Soziologin Jutta Almendinger. Erwerbsarbeit werde aufgewertet, unbezahlte Sorgearbeit werde abgewertet, sagte sie der Zeit. Bei den Steuerplänen schlägt sie vor, das Ehegattensplitting abzuschaffen, sonst würden Frauen weiter ihre Arbeitszeit stärker reduzieren als Männer. Die Union lehnt das aus des Splittings ab. Die Mehrheit der Erziehungsberechtigten in Deutschland verzichtet bei ihren Kindern auf zeitliche Beschränkungen am Smartphone und eine Überwachung der Social-Media-Aktivitäten. In der Postbank Digitalstudie sagten zum Beispiel 65% der Haushalte, dass es keinerlei zeitliche Beschränkung gebe. Viele Eltern gaben an, auf die Eigenverantwortung der Kinder zu vertrauen. Die AfD beendet heute ihren Bundesparteitag in Erfurt. Gestern hatten Zehntausende Menschen gegen das Treffen protestiert. Heute wollen die Stadt und das Bündnis widersetzen, Bilanz ziehen. Ursula Winkler berichtet.
7: Unmittelbar nach den Protesten sprachen die Aktivisten von den größten Blockaden, die sie je auf die Beine gestellt hätten. 17.000 von rund 50.000 Demonstranten hätten sich daran beteiligt. Die Polizei zählte dagegen nur gut 30.000 Menschen bei den weitgehend friedlichen Protesten. In der Messehalle geht es heute um Formsachen. Die wesentlichen Punkte wurden schon abgehakt.
6: Die US-Botschaft in Mexiko-Stadt hat ihre Staatsbürger vor dem WM-Achtelfinale zwischen Mexiko und England zu besonderer Vorsicht aufgerufen. Es sei bei Public-Viewing-Veranstaltungen zuletzt wegen Überfüllung zu Toten gekommen. In der kommenden Nacht um 2 Uhr unserer Zeit soll das Achtelfinale Mexiko-England angepfiffen werden. Zuvor trifft am Abend um 22 Uhr Brasilien auf Norwegen.
3: 12:02 der zuverlässige Verkehrsservice für München und die Region. Da haben wir erstmal die Gefahrenmeldungen A99 Ost Richtung Nürnberg zwischen Aschheim und Ismaning.

Kreuz Nord, linke Spur blockiert, Gegenstände auf der Fahrbahn. A8 Salzburg-München zwischen Irschenberg, Wahren, ein defekter PKW, rechte Spur blockiert, 9 Kilometer Stau, dreiviertel Stunde Zeitverlust. Weiter A8 Salzburg-München, Kreuz Süd, Überleitung rüber zur A99 Richtung Nord, eine komplette Stoßstange

0: Ebenfalls gesperrt, Umleitungen sind aber eingerichtet. Dann die B318 Rottach-Egernholzkirchen zwischen Bad Wiese und Munddichter Verkehr, Zeitverlust 20 Minuten. Der Abzweig nach Arget und Abzweig nach Grafing auf der SD2573, das ist die Tegernseer Landstraße, ist auch in beiden Richtungen gesperrt. Da hat sich ein schwerer Unfall ereignet. Und München, Theresienhöhe, Lehmbachplatz, da ist auch noch eine Demo unterwegs, am besten weiträumig umfahren, dauert bis etwa 18 Uhr.
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0: Die aktuellsten Blitze in München und der Region. Einwärts, Oettingenstraße, 30er-Zone, danke Freddy. Und die A952 zur Überleitung auf die A95 in Richtung München. Und für mehr Blitzer München 4433, 4433, entweder per Telefon oder auch gerne per WhatsApp.
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0: Ja, schönen Mittag. Ein Volksfest in der Stadt, das komplett auf einer grünen Wiese stattfindet. Da gibt es ehrlich gesagt nur eins und das läuft derzeit. Und ich finde es eigentlich noch besser, wenn man sagt, ein Volksfest auf einem Biergarten oder in einem Biergarten. Ja, das gibt's wirklich, das Magdalenenfest im Hirschgarten. Klein, gemütlich ist es, münchnerisch mit nostalgischem Kettenkarussell. Schieß- und Wurfbuden sind mit dabei und Markthändler und das Ganze, wie gesagt, mittendrin im Biergarten, zwei Wochen lang. Da treffen wir uns nachher auf jeden Fall auf ein Heuberts Händel und einer frischen Massbier. Die Sonne kommt am Nachmittag dazu mit 26 Grad. Da geht vielleicht sogar noch eine zweite Mass. Und mehr 80er, mehr 90er. Da darf es immer bekanntlich ein bisschen mehr sein. John Farnham legt los mit You're the Voice, Don Henley, Boys of Summer und Sabrina Carpenter.

Arabella München, Sabrina Carpenter, eine Man-Child, Grammy-Gewinnerin des letzten Jahres, hat sich übrigens jetzt verewigt auf dem neuen Album von Madonna, hat sie einen Song mit ihr gemacht, die aktuelle Hitsingle. Ja, noch nicht in den Charts, aber hoffentlich bald und dann auch hoffentlich auch bald auf Arabella München oder besser gesagt mit Sicherheit. 16 Minuten nach 12, einen schönen Mittag und nach einer langen Pause sind sie endlich wieder zurück. Karl Valentin und Liesel Karlstadt oder genauer gesagt deren Museum. Das wurde ja länger renoviert und jetzt endlich am Donnerstag ist die Valentin Karlstadt Museum die Eröffnungsfeier mit Kabarettauftritten, Feierlaune und Musik natürlich auch von Günter Grünwald, der ist auch mit dabei und am Freitag um Punkt 11 Uhr und 1 öffnet dann auch das Museum offiziell wieder die Pforten für Besucher und da freuen wir uns drauf.

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2: Es ist 12.30 Uhr, das Wetter für München und die ganze Region bewölkt. So geht's durch den Mittag, 23 Grad, Parzivalplatz 23 meldet der Josef in Dorfen und 23 sind es bei euch in West im Landkreis Starnberg. Danke Claudia. Später wechseln sich Sonne und Wolken ab. Die Temperaturen gehen am Nachmittag rauf auf 26, 27 Grad. Der Arabella München Wettertrend von morgen bis Mittwoch ein Mix aus Wolken, Sonne, einzelne Schauer mit dabei, dazu sehr windig. Ab Donnerstag setzt sich aber die Sonne durch und das heißt, ab Donnerstag wird es dann auch deutlich wärmer.
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2: Um 12.31 Uhr der zuverlässige Verkehrsservice für München und die Region. Da haben wir erstmal eine Gefahrenmeldung A99 Ost Richtung Nürnberg zwischen Aschheim-Ismaning und Kreuznord. Linke Spur blockiert. Gegenstände auf der Fahrbahn. Die A8 Salzburg-München zwischen Bernau am Chiemsee und Rosenheim. 13 Kilometer Stau, Zeitverlust gleich mehr ganze Stunde. A9 München Richtung Nürnberg zwischen Langenbruck und Manching. Pannenfahrzeug, Standspur blockiert. Die B307 SD2076 Gmund-Vorderriss zwischen Kreisverkehr Gmund und Tegernsee in beiden Richtungen. Da läuft der Triathlon bis auf Weiteres gesperrt. Richtung Hausham ist ebenfalls eine Sperrung. Umleitungen sind eingerichtet. B318 Rottach-Egern Richtung Holzkirchen zwischen Bad Wiese und Gmund. Nur mit dichter Verkehr. Zeitverlust über 20 Minuten. Tegernseer Landstraße, das ist der SD2573 zwischen Abzweig nach Aged und Abzweig nach Grafing in beiden Richtungen gesperrt. Schwerer Unfall. Und München zwischen Theresienhöhe Lehmbachplatz ist noch eine Demo und unterwegs, am besten weiträumig umfahren, dauert bis 18 Uhr. Die aktuellsten Blitzer in München und der Region, A8 Stuttgart-München am Autobahnende Obermenzing kurz vorm Kreisverkehr, danke Franco. Auswärts auf der Zamdorfer Straße, auswärts bei Tempo 30, danke Timo. Statt einwärts in der Oettingenstraße ist auch eine 30er-Zone runter vom Gas. Und dann haben wir noch die A952, das ist die Überleitung rüber auf die A95 in Richtung München. Und für mehr Blitzer München 4433 4433 rein, wieder per Telefon oder auch gerne per WhatsApp.
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0: Bleiben Club Tropicana, 12:44 Uhr, mehr 80er, mehr 90er auf Arabella München. Mittagszeit in München und der Region. Und einer ist ja gerade sportlicher unterwegs als wir alle zusammen. Der war nämlich heute früh schon klettern, radeln und hat schon geboxt und Football gespielt. Die Rede ist natürlich von unserer Sportskanone, von unserem Moderator Uli Florl. Der probiert sich gerade aber auf der Bühne und durch die Angebote beim Sportfestival am Königsplatz. Deswegen haben wir mal danach gefragt, was gibt's denn eigentlich zu erleben?
1: Slacklining habe ich schon mal ausprobiert. Das ist richtig, richtig schwer. Es schaut eigentlich recht einfach aus, weil das Seil auch ein bisschen breiter ist als beim normalen Seiltanz, aber es ist echt schwierig.
2: Das ist für mich der Wahnsinn, weil ich einfach das überragend finde, wie man sich dermaßen unter Spannung, unter Kontrolle halten kann.
3: Diese Kulisse und muss man einfach jedes Jahr wieder herkommen.
0: Ja, genau. Es ist wirklich viel los. Das Wetter ist nahezu perfekt dazu. Nicht zu warm, nicht zu kalt, nicht zu trocken, nicht zu nass. Und von mir gibt's jetzt den richtigen Sound dazu. Nämlich mehr 80er, mehr 90er. Hier ist Paul Simon. 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
4: Ja, und es geht bewölkt durch den Mittag. Ich sehe gerade eine riesenfette schwarze Regenwolke. Schleicht die da um. Wir wollen Sonne am Nachmittag. Schauen wir uns mal die Werte an. 24 Grad am Schwabinger Tor. 24 meldet Deißenhofen und knapp 24 bei euch im Markt Indersdorf im Landkreis Dachau. Später wechseln sich nämlich zum Nachmittag Sonne und Wolken ab. Höchstwerte heute 26, 27 Grad. Der Arabella München Wettertrend von morgen bis Mittwoch gibt es dann einen Mix aus Wolkensonne, einzelne Schauer mit dabei, dazu recht windig. Ab Donnerstag setzt sich die Sonne durch und dann wird es auch deutlich wärmer. Soweit das Wetter und jetzt die Arabella München Nachrichten um 13 Uhr.
6: Ich bin Angela Kress. Bundesverteidigungsminister Pistorius will verhindern, dass die AfD im Fall einer Regierungsbeteiligung Zugang zu geheim eingestuften Informationen erhält. Im Interview mit der Bild sagte er:
7: Die Nähe zu Putin ist nicht zu übersehen. Die Vermutung, dass es Geld aus Russland gibt, steht ebenfalls im Raum. Also ernsthaft zu glauben, wir dürften leichtfertig diese Informationen in die falschen Hände geraten lassen, ich glaube, das liegt auf der Hand, dass das nicht passieren darf.
6: Mit Blick auf eine mögliche absolute Mehrheit der AfD in Sachsen-Anhalt sprach Pistorius von allergrößten Sorgen. Rund 40% der Beschäftigten in Deutschland glauben nicht, dass sie ihren Beruf bis zur Rente durchhalten. Das geht aus einer Umfrage des Deutschen Gewerkschaftsbundes hervor, schreiben die Funke-Zeitungen. DGB-Chefin Fahimi forderte die Regierung auf, das nicht länger zu ignorieren. Ziel müsse sein, Menschen gesund bis zum Ruhestand zu halten, statt das Renteneintrittsalter immer höher zu legen. Die Böden sind trocken, besonders im Süden und Osten des Landes. Das liegt laut dem Helmholtz-Zentrum für Umweltforschung weniger an der vergangenen heftigen Hitzewelle, sondern eher daran, dass es in den vergangenen 8 Monaten zu wenig Niederschläge gegeben hat. Die Experten warnen unter anderem vor Belastungen für Wälder und einer schlechteren Ernte etwa beim Mais. Die Bundesnetzagentur kann wohl bis 2028 nicht überprüfen lassen, ob die Deutsche Post schnell genug Briefe austrägt. Das geht aus Unterlagen der Bundesnetzagentur hervor. Nach einem verlorenen Rechtsstreit mit einem Marktforschungsunternehmen müsse die Auftragsvergabe neu gestartet werden und das dauert. Die Post ist verpflichtet, 95% aller Briefsendungen spätestens nach 3 Werktagen zuzustellen und derzeit klappt das auch, sagt sie.
4: 13:02 der zuverlässige Verkehrsservice für München und die Region. Wir starten mit der 8 München-Salzburg zwischen Irschenberg, Aachenmühle, 11 Kilometer Stau, Zeitverlust 50 Minuten. Die Gegenrichtung 8 Salzburg Richtung München zwischen Bernau am Chiemsee und Rosenheim, 13 Kilometer Stau, Zeitverlust 1 Stunde. A9 München Richtung Nürnberg zwischen Langenbruck und Manching, Pannenfahrzeug, Standspur blockiert, es staut sich knappe 1/2 Stunde, Zeitverlust. Dann die B318 Rottach-Egern Richtung Holzkirchen zwischen Bad Wiese und Mund. Dichter Verkehr, Zeitverlust 21 Minuten. SD 2573 Tegernseer Landstraße zwischen Abzweig nach Aget und rüber nach Grafingen, in beiden Richtungen gesperrt, schwerer Unfall. Kreis Miesbach, SD 2077 zwischen Neuhaus und Spitzingsee, ein Unfall für beide Richtungen, momentan nur Fahrspur abwechselnd frei, da kann es ja ein bisschen eng werden. Und ansonsten München, Theresien.

0: Lehmbachplatz auch noch eine Demo. Am besten weiträumig umfahren, dauert bis 18 Uhr. Wenn ihr euch fragt, warum ist denn eigentlich heute so viel los? Es sind genau 9 Bundesländer bereits in den Sommerferien. Also das nochmal so nebenbei bemerkt.
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0: Die aktuellsten Blitzer München und der Region. A8 Stuttgart Richtung München, Autobahn Ende Obermenzing, kurz vorm Kreisverkehr. Auswärts Zamsdorfer Straße, auswärts bei Tempo 30. Einwärts Oettingenstraße, 30er Zone und dann haben wir

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2: Ja, schönen Mittag. Heute Nachmittag vielleicht einmal ein kleiner Ausflug nach Garching. Da gibt es ja jetzt noch bis zum 6. Juli das Volksfest. Es gibt ein mega Programm, Fahrgeschäfte und Bier ohne Ende. Tolles zu futtern, also alles dabei. Die können feiern, die Garchinger. Das sage ich euch. Schaut mal vorbei. Ich mag das auf jeden Fall. Ich war da letztes Jahr schon mal dabei, aber heuer habe ich leider die Zeit nicht gefunden. Aber macht ja nichts. Jetzt dafür bin ich im Sender. Also so ist es nicht. Hier ist Billy Ocean.

0: Rosalind, Viertel nach eins bei 23,5 Grad hier in München-Palaise-Straße. Ja, es ist Sommer in der Stadt. Heute kriegen wir noch 26 Grad. Da bin ich aber wirklich gespannt. Und die Sonne soll dazukommen. Es ist bei diesem wunderbaren Sommerwetter natürlich immer jede Menge los in München und der Region. Vielleicht am Dienstag schon was vor. Da hat sich nämlich der Gasteig HP8 was Kreatives für euch überlegt. Und zwar Tanzen und Tischtennis oder vielleicht lieber Ping-Pong und Party. Also klingt ein bisschen strange. Also erst ein Ballwechsel, dann ein Tanzschritt. Der Gasteig hat es kombiniert. Klingt eigentlich nach einem witzigen Konzept. Aber was sagt ihr? Gespielt wird House und Elektromusik. Neben der Tanzfläche stehen dann 9 Tischtennisplatten bereit. Los geht's um 19 Uhr und der Eintritt ist frei. Und was haben wir sonst noch? Was ist genau 21,0975 Kilometer lang? Tja, ganz klar, ein Halbmarathon. Und den könnt ihr zum Beispiel nächsten Sonntag bei Hardy Stadtlauf in Fürstenfeldbruck absolvieren. Wer es kürzer mag, kann auch in den 10 oder 5 Kilometer Distanzen starten, mitmachen können auch alle. Hier steht der Spaß nämlich an der Bewegung im Vordergrund. Dazu hat uns die Clubleiterin, die Jasmin Miedl, eine Sprachnachricht geschickt.
1: Kommt gerne vorbei zu den Hardy Stadtläufen, egal ob in Gauting, Fürstenfeldbruck oder in Landsberg. Es ist überall super viel geboten. Es ist immer eine Megastimmung, egal ob an der Startlinie oder im Ziel. Und wir freuen uns auf jeden Einzelnen von euch, der mit dabei ist und der einfach mit dafür sorgt, dass wir so eine schöne Stimmung und so ein cooles Event haben.
0: Auf jeden Fall, ist immer ein wunderbares Event. Anmelden könnt ihr euch spontan noch vor Ort. Alle Informationen findet ihr online. Und noch mehr Freizeittipps gibt es wie immer online in unserem extra großen Veranstaltungskalender auf radiorabella.de.
2: 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Dann gern anrufen oder WhatsApp schreiben. München 4433 4433.
0: Ja, und hier sind die Dire Straits. Mehr 80er, mehr 90er. Dazu die Peaches.
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2: Und hier ist das Wetter für München und die ganze Region nach wie vor bewölkt. Wir haben 24 Grad am Pariser Platz, 24 meldet Alto Münster, knapp 24 bei euch in Schöngeising, Landkreis FFB. Später zum Nachmittag wechseln sich aber mehr Sonne und Wolken ab. Höchstwerte heute 26, 27, 28 Grad sind möglich. Der Arabella München Wettertrend von morgen bis Mittwoch gibt es dann einen Mix aus Wolken und Sonne. Gelegentliche Regenfälle mit dabei, dazu recht windig. Ab Donnerstag setzt sich aber vermehrt die Sonne durch und dann wird ab Donnerstag auch deutlich wärmer.
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2: Mittlerweile 9 Bundesländer in den Sommerferien, deswegen kann es ein bisschen länger werden auf den Straßen. Hier ist der zuverlässige Verkehrsservice für München und die Region und starten wir gleich mal mit einer Gefahrenmeldung ab 95 Garmisch Richtung München zwischen Seeshaupt, Wolfratshausen, Standspur blockiert, defekter PKW, Reifenteile auf der Fahrbahn. München, Luise-Kieselbach-Platz, Höhe Sendlingen Süd ist die Ampel außer Betrieb. Bitte Vorsicht an dieser Kreuzung. Weiter 8 München Richtung Salzburg zwischen Irschenberg, Achenmühle, 11 Kilometer Stau, Zeitverlust eine ganze Stunde. Die Gegenrichtung A8 Salzburg-München zwischen Berner und Rosenheim. 13 Kilometer Stau, Zeitverlust auch noch mal eine Stunde. A9 München-Nürnberg zwischen Langenbruck und Manching. Pannenfahrzeug, Standspur blockiert. B318 Rottach-Egern Richtung Holzkirchen zwischen Bad Wiese und Munddichter Verkehr. Zeitverlust 17 Minuten. Die SD2573 Tegernseer Landstraße zwischen Abzweig nach Arget und Abzweig nach Grafing. In beiden Richtungen ist die Strecke gesperrt. Durch einen Unfall. Kreis Miesbach, SD2077 zwischen Neuhaus und Spitzingsee, ein Unfall für beide Richtungen, nur eine Fahrspur abwechselnd frei. München, Theresienhöhe, Lehmbachplatz, eine Demo unterwegs, am besten weiträumig umfahren, dauert ungefähr bis 18 Uhr. Dann DB2 München zwischen Haberlandstraße und Vanhagenstraße, gesperrt durch einen Unfall. Und nochmal DB2 Weilheim-Mittenwald zwischen Wielenbach und Weilheim in Oberbahn, beide Richtungen gesperrt, da hat sich ein Unfall ereignet. Die aktuellsten Blitze an München und der Region einwärts, Marstraße, danke Toni, dann auswärts auf der Zahndorfer Straße, auswärts bei Tempo 30. Landkreis Erding, Hohenlinden, Ortseingang Richtung Erding, danke Anja. Und nochmal die Anja, die ist nämlich überall. Landkreis Erding, Fensbach, beidseitig bei Tempo 60 und die A8 Stuttgart Richtung München am Autobahnende bei Obermenzing, kurz vor dem Kreisverkehr. Und für mehr Blitzer, München 443-34433, Telefon oder auch gerne per WhatsApp.
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John Chad and the Blackhearts, I love Rock'n'Roll, so mittlerweile 13.45 Uhr. Ich sag nur Vater Rheinbrunnen, Wittelsbacher Brunnen, Professor Huber Platz. Drei, ja, schon normalerweise weitgehend menschenleere und aber auch verkehrsgefüllte Orte sind in diesem Sommer wieder zum Kulturstrand und damit auch zu lebendigen öffentlichen Räumen geworden. Heißt, nun startet auch die zweite Halbzeit mit perfektem Wetter in dieser Woche. 26 Grad, einfach nicht zu heiß und auch nicht zu nass. Also schon irgendwie Anlass genug, um eben das Kulturprogramm der drei Kulturstrände für die nächsten Tage mal zu empfehlen. An euch natürlich die Tipps. An allen drei Standorten ist der Eintritt nämlich frei. Das Programm reicht von Live-Musik, DJ-Sets über entspannte Sundowner bis hin zu Familien- und Nachbarschaftsangeboten. Also schaut's einfach mal vorbei. Da macht ihr mit Sicherheit nichts falsch.

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4: Genau so habe ich es gesagt und nicht anders. Bewölkt geht es durch den Nachmittag und zwischendrin kommt einmal die Sonne durch. Jetzt sehe ich schon ein bisschen einen blauen Himmel, also weiß-blau. Und da kommt dann zum Nachmittag mehr und mehr die Sonne dazu. Wir haben momentan 24 Grad in Schwabing am Kurfürstenplatz, 24 knapp in Ebersberg und 24 bei euch in Tutz im Landkreis Starnberg. Später wechseln sich eben Sonne und Wolken ab. Dann geht es rauf mit den Werten auf über 26 Grad. Der Arabella München Wettertrend von morgen bis Mittwoch ein Mix aus Wolken, Sonne und gelegentliche Regenfälle, dazu sehr windig. Aber ab Donnerstag setzt sich dann mehr und mehr die Sonne durch und dann wird es ab Donnerstag auch deutlich wärmer. Soweit das Wetter und jetzt die Arabella München Nachrichten. Punktlandung um 14 Uhr.
5: Ich bin Justin Hamm. Zehntausende Menschen haben in Erfurt weitgehend friedlich gegen den AfD-Bundesparteitag demonstriert. Aber ganz gewaltfrei ging es nicht zu. Bei einer Blockade auf der A71 habe es einen Schlagstockeinsatz der Polizei gegeben, teilte ein Sprecher mit. Mehrfach sei Pfefferspray eingesetzt worden, an einer Absperrung auch körperliche Gewalt. Die Vorfälle würden jetzt analysiert, so die Polizei. Der AfD-Parteitag geht heute zu Ende. Bundesverteidigungsminister Pistorius will verhindern, dass die AfD im Fall einer Regierungsbeteiligung an geheim eingestufte Informationen kommt und begründet das mit der Nähe der Partei zu Russland. Die Nähe zu Putin sei nicht zu übersehen, sagte Pistorius der Bild am Sonntag. Sensible Infos dürften nicht in die falschen Hände geraten. Man beschäftige sich intensiv damit, wem man Zugang zu geheim eingestuften Informationen geben könne. Viele Eltern in Deutschland wissen gar nicht so genau, wie und womit ihre Kinder ihre Zeit auf TikTok, Snapchat und Co. verbringen. Laut einer Postbank-Studie vertrauen viele Eltern auf die Eigenverantwortung ihrer Kinder und kontrollieren Zeit und Inhalte bewusst nicht. Tanja Wagner berichtet.
6: Gleichzeitig fordern fast 9 von 10 Befragten eine Altersbeschränkung für die sozialen Medien sowie Handyverbote an Schulen. Insgesamt startet das digitale Leben von Kindern heute früher. Mehr als jedes zweite Kind bekommt das erste Smartphone vor dem 13. Geburtstag.
5: Sommerzeit ist auch Freibadzeit. Der Bundesverband Deutscher Schwimmmeister appelliert an Eltern, ihre Aufsichtspflicht ernst zu nehmen und am besten aufs Handy zu verzichten. Sprecher Großmann sagte, ein Bademeister könne nicht die persönliche Aufsicht für jedes Kind übernehmen. Bäder etwa in NRW weisen mit Schildern darauf hin, dass Kinder binnen 20 Sekunden lautlos ertrinken können.
4: Um 14.02 Minuten der zuverlässige Verkehrsservice für München und die Region. Wir haben erstmal eine Gefahrenmeldung betreffend die A92 Deckendorf München zwischen Freising Süd, Eching Ost, defekter PKW, die Standspur blockiert. A8 München Richtung Salzburg, Höhe Dreieck Inntal. Die Standspur blockiert, hier auf jeden Fall eine Gasse für die Rettungs- und Einsatzfahrzeuge bilden. Ihr wisst ja, wie es funktioniert. Linke Spur nach links, alle anderen ganz nach rechts. Dann die A8 München Richtung Salzburg zwischen Irschenberg und Aachenmühle, 11 Kilometer Stau, Zeitverlust eine Dreiviertelstunde. Dann die Gegenrichtung 8 Salzburg-München zwischen Bernau am Chiemsee und Rosenheim 8 Kilometer Stau, Zeitverlust eine ganze Stunde. Dann die A9 München-Nürnberg zwischen Langenbruck-Manching, Pannenfahrzeug, Standspur blockiert. Die Gegenrichtung A9 Nürnberg-München zwischen Pfaffenhofen und Allershausen und Mendin gebliebenes Fahrzeug, die Standspur blockiert. Und München zwischen Theresienhöhe und Lehmbachplatz noch eine Demo, die ist gerade unterwegs, am besten weiträumig umfahren. Das Ganze dauert bis 18 Uhr.
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4: Die aktuellsten Blitzer München und der Region, Stadtgebiet Bodenseestraße, Neuaubing mit Laser- und Sofortkasse, danke Emre. Dann einwärts Marstraße, danke Toni. Auswärts auf der Zahmdorfer Straße, auswärts bei Tempo 30. Landkreis Erding, Hohenlinden, Ortseingang Richtung Erding. Landkreis Erding, Nummer in Fensbach, beidseitig bei Tempo 60. Und A8 Stuttgart München, Autobahnende bei Obermenzing, kurz vorm Kreisel. Und für mehr Blitzer München, für 433-4433, Telefon gerne, aber auch per WhatsApp.
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4: Ja, wir packen es gemeinsam ganz entspannt in den Nachmittag.

Tag, heute echt viel los. Mein Kollege Uli Floll ist derzeit ja auch auf der Arabella-Bühne beim Münchner Sportfestival hier auf dem Königsplatz. Seit 12 werden hier 70 Sportarten ausprobiert. Vielleicht schaut ihr noch vorbei. Das Wetter wird ja immer besser zum Nachmittag. Ihr findet mit Sicherheit euren persönlichen Sport, da bin ich mir sicher. Ich wollte eigentlich auch hinschauen. Betonung liegt, ich wollte. Bin ja hier im Sender gefangen quasi. 2:04, aber in Ausreden darf man ja schließlich auch nicht verlegen sein. Daryl Hall, John Oates startet in diese Stunde mit Man Eater, dazu

Ja, die Purple Disco Machine, Viertel nach zwei, knallt 25 Grad knapp am Thermometer. Da sind wir mittendrin im Arabella München. Super Sommer. Da spüren wir auch, wenn wir auf den aktuellen Konzertkalender schauen. Da stehen jetzt im Juli echt einige Highlights an. Vor allem in der Musikarena auf dem Tollwood geht's ab. Übermorgen zum Beispiel kommt ein Mann, der hat einiges mit mir gemeinsam, nämlich wir sammeln wahnsinnig gerne Platten.

Daten tauschen uns auch aus. Beide Ü25.000. Ja, Rick Astley ist sein Name. Was hat er mit mir nicht gemeinsam? Er kann nämlich singen. Tickets gibt's noch für 88 Euro auf dem Tollwood. Schaut euch diesen Mann an. Der ist live unschlagbar. Also ein völlig unterschätztes Talent. Großer Musiker. Dann Mitte Juli das Megakonzert in der Allianz Arena. Helene Fischer kommt. Dann aber auch in der Region wartet einiges auf uns. The Sweet kommen Ende Juli. Juli nach Erding rocken die schönen alten Klassiker. Mark Forster kommt nach Kaltenberg und dann gibt's Funky Time in Rosenheim, Sommerfestival mit Cool and the Gang. Das wird richtig cool. Gibt noch wenige Restkarten, auch ab knapp 80 Euro. Also schaut's vorbei, lasst euch nichts entgehen oder bleibt jetzt hier auf jeden Fall bei mir. Mehr 80er, mehr 90er um 14 Uhr gleich 16 mit Ihnen. Hier ist Robert Palmer mit Addicted to Love, Katrina in the Waves und Sydney Youngblood. Also,

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4: Um 14.30 Uhr das Wetter für München und die ganze Region. Der Himmel reißt mehr und mehr auf. Wir haben knappe 25 Grad hier in München am Gärtnerplatz. 24 meldet der Jakob in Freising und 24 bei euch in Greifenberg im Landkreis Landsberg am Lech. Später ein Mix aus Wolken und Sonne. Dann haben wir die Höchstwerte 26, 27 Grad auch erreicht am Nachmittag. Der Arabella München Wettertrend. Von morgen bis Mittwoch gibt es einen Mix aus Wolken und Sonne mit gelegentlichem Regen. Dazu recht windig, aber ab Donnerstag schaut es anders aus. Gibt es viel Sonne und dann wird es auch wieder deutlich wärmer.
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4: Und hier ist der zuverlässige Verkehrsservice für München und die Region. A8 Salzburg-München zwischen Holzkirchen Nord und Hofoldinger Forst. Linke Spur blockiert, Gefahr durch einen defekten PKW. Dann A8 München Richtung Salzburg, Höhe Dreieck Inntal. Ein Unfall, die Standspur blockiert. Hier auf jeden Fall die Gasse für die Rettungs- und Einsatzfahrzeuge bilden. Linke Spur nach links, alle anderen bitte ganz nach rechts. Weiter A8 München Salzburg zwischen Irschenberg, Achenmühle. 11 Kilometer Stau, Zeitverlust eine Dreiviertelstunde. Die Gegenrichtung A8 Salzburg-München zwischen Bernau am Chiemsee und Rosenheim 8 Kilometer Stau, Zeitverlust 1 Stunde. Weiter A8 Salzburg-München zwischen Holzkirchenkreuz Süd 9 Kilometer Stau, Zeitverlust 1/2 Stunde. Dann die A9 München-Nürnberg zwischen Langenbruck und Manching. Pannenfahrzeug, Standspur blockiert. Dann die Gegenrichtung, in der Gegenrichtung haben wir nichts, aber dafür Stadtgebiet München zwischen Theresienhöhe und Lehmbachplatz ist eine Demo unterwegs. Am besten weiträumig umfahren, dauert ungefähr bis 18 Uhr. Und München-Fürstenrieder Straße rum am Platz Blinganser Straße zwischen der Tömmlinger Straße und der Erwalder Straße ist momentan die Richtungsfahrbahn blockiert durch einen Unfall. Die aktuellsten Blitze in München und der Region. Stadtgebiet Bodenseestraße Neuaubing mit Laser- und Sofortkasse. Einwärts Marschstraße, dann auswärts nochmal die Zahmdorfer Straße, auswärts bei Tempo 30. Landkreis Erding Hohenlinden, Ortseingang Richtung Erding. Landkreis Erding-Fensbach beidseitig bei Tempo 60. Und die A8 Stuttgart München, Autobahnende bei Obermenzing, kurz vorm Kreisverkehr. Und für mehr Blitzer, München 4433 4433, Telefon oder auch gerne per WhatsApp.
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Mick Hucknall. Sensationsstimme von Simply Red. Holding back the years. So mittlerweile 14.45 Uhr auf dem Weg zu 26 Grad an diesem Nachmittag. Und für mich ist es jetzt endlich soweit. Ich verabschiede mich nämlich jetzt von euch in meinen Urlaub. Ja, jetzt bin ich echt einmal gespannt. Ich und Urlaub. Hoffentlich kann ich das noch. Und jetzt noch ein lieber Gruß ganz speziell an meine Lieblingschefin. Ruf mich bloß nicht an, außer wenn es um eine Gehaltserhöhung geht. In diesem Sinne, bleibt's gesund. Euer Klaus Schweiger. Viel Spaß ab 15 Uhr jetzt mit Cora Weidner. In diesem Sinne, bis bald.

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8: Das wird heute ein sehr entspannter Nachmittag daheim, würde ich sagen. Am besten auf der überdachten Terrasse, denn heute ist es nicht ganz so ruhig am Himmel. Über

0: dann ziehen schon die ersten Schauer hinweg. Die ziehen auch zu uns nach München, vor allem am späteren Nachmittag. Am Abend kann sogar mal ein kurzes Gewitter mit dabei sein. Dazu weht teils ein frischer Nordwestwind. Die Temperaturen kommen auf 25 bis 27 Grad. Jetzt aktuell sind es am Lehnbachplatz 24 Grad, 24 Grad auch bei euch in Oberding im Landkreis Erding, 24 auch in Türkenfeld im Landkreis Fürstenfeldbruck. In der Nacht beruhigt sich das Ganze dann wieder so ein bisschen komplett. Trocken wird es aber wahrscheinlich nicht. Die Werte gehen runter auf 12 bis 13 Grad. Und dann schauen wir noch kurz auf die neue Woche. Erst noch so ein paar Wolken morgen, später mehr Sonne und dazu 26 bis 28 Grad. Am Dienstag überwiegend sonnig, später kommen dann mehr Wolken dazu. Meistens bleibt es aber trocken bei 28 bis 30 Grad. Soweit das Wetter und jetzt die Arabella München Nachrichten.
1: Ich bin Justin Hamm. Rund 40% der Beschäftigten in Deutschland glauben nicht, dass sie ihren Beruf bis zur Rente durchhalten. Das geht aus einer Umfrage des Deutschen Gewerkschaftsbundes hervor, schreiben die Funke-Zeitungen. DGB-Chefin Fahimi forderte die Regierung auf, das nicht länger zu ignorieren. Ziel müsse sein, Menschen gesund bis zum Ruhestand zu halten, statt das Renteneintrittsalter, wie geplant, immer höher zu legen. Der AfD-Parteitag in Erfurt ist zu Ende. Auch wenn es am zweiten Tag größtenteils um Formalien ging, betonte die Parteispitze zum Schluss, die AfD will in die Regierungen. Man wolle dieses Land wieder vom Kopf auf die Füße stellen, sagte Co-Parteichef Chrupalla. Begleitet wurde das Parteitag-Wochenende von massiven Protesten mit 10.000 Teilnehmenden. Besonders heute kam es mehrfach zu Auseinandersetzungen mit der Polizei. Hunderttausende Zuschauer und mal wieder absolute Bestleistungen bei der Challenge Rot, dem großen Triathlon-Event in Mittelfranken. Wie im letzten Jahr hat sich Sam Laidlow den Sieg geschnappt. Nach 7 Stunden und 21 Minuten Schwimmen, Radeln und Laufen kam der Franzose als Erster ins Ziel. Damit ließ er sogar den großen Favoriten, den norwegischen Olympiasieger Christian Blumenfeld, hinter sich. Tennisprofi Jan-Lennard Struff hat heute eine große Chance. Der 36-Jährige kann zum ersten Mal in seiner langen Karriere in ein Grand-Slam-Viertelfinale einziehen. Im Achtelfinale von Wimbledon trifft er jetzt gleich auf den Polen Hubert Hurkacz. Und zur Formel 1. Um 16 Uhr beginnt der große Preis von Großbritannien. Von der Pole-Position in Silverstone startet Mercedes-Fahrer Kimi Antonelli. Der junge Italiener ist derzeit WM-Führender.
0: Der zuverlässige Verkehrsservice für München und die ganze Region um 15:02 Uhr. Wir starten in der Region Kreis Rosenheim zwischen Bad Endorf und Natzing in beiden Richtungen. Achtung, da ist ein Rind auf der Fahrbahn. Dann schauen wir auf die A8 Salzburg Richtung München zwischen Raststätte Holzkirchen Nord und Hofoldinger Forst. Linke Spur blockiert aktuell wegen eines defekten PKWs. Da braucht sie eine halbe Stunde länger. Und im weiteren Verlauf zwischen Bernau und Fraßdorf die rechte Spur blockiert. Da gab es einen Unfall, da braucht ihr aktuell eine Stunde länger. Dann schauen wir noch in die Gegenrichtung A8 München Richtung Salzburg runter. Zwischen Irschenberg und Achenmühle auch ein Stau. Eine halbe Stunde braucht ihr dort länger. A9 München Richtung Nürnberg ist mit drin. Zwischen Dreikolleda und Langenbruck in beiden Richtungen. Achtung, da sind Rehe auf der Fahrbahn. Und dann nochmal im weiteren Verlauf zwischen Langenbruck und Manching. Ein Pannenfahrzeug, da ist aktuell der Standstreifen blockiert. Wir schauen noch kurz ins Stadtgebiet. In München zwischen Tümlinger Straße und Erwalder Straße. Da ist aktuell die Richtungsfahrbahn blockiert wegen eines Unfalls. Und zwischen Theresienhöhe und Lehnbachplatz ist aktuell eine Demo unterwegs. Da am besten weiträumig umfahren. Das Ganze dauert noch bis ca. 18.
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0: Das sind die aktuellsten Blitzer in München und der Region im Stadtgebiet auf der Bodenseestraße in Neuaubing mit Laser. Stadteinwärts auf der Marstraße wird geblitzt und bitte Fuß vom Gas im Landkreis Erding in Fensbach beidseits bei Tempo 60. Falls ihr noch einen Blitzer entdeckt habt, jetzt am Sonntagnachmittag, ruft's doch gern durch unter München 4433 4433 oder schickt einfach ganz kurz eine Sprachnachricht rein. Danke.
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0: Ja, servus und schönen Nachmittag zusammen. Gleich wird's sportlich. Mein Kollege Uli Floll, der ist nämlich heute auf dem Sportfestival am Königsplatz unterwegs und wir hören mal, was da gerade so abgeht. Nach drei Songs. Mehr 80er, mehr 90er, mehr Sommer für euch auf Arabella München. Da passt der hier besonders gut. Animotion mit iEngineer auf Arabella München. Ich wünsche euch einen schönen Sonntagnachmittag.

0: Frisch verheiratet mit Travis Kelce ist die Gute. Das ist Taylor Swift auf Arabella München um 3:15. Einer ist gerade sehr, sehr sportlich unterwegs und zwar sportlicher als wir alle zusammen. Der war heute schon klettern, der war schon radeln, der hat schon geboxt und Football gespielt. Die Rede ist natürlich von unserer Sportskanone Uli Floll. Der probiert sich gerade durch die Angebote vom Sportfestival am Königsplatz. Wir schalten mal kurz rüber. Uli, wie läuft's bei dir?
1: Ideales Sportwetter hier bei uns am Münchner Königsplatz. Warm, aber nicht zu heiß. Also ideal, um eine von rund 70 Sportarten kennenzulernen. Da sind Klassiker wie Fußball natürlich, aber auch ganz verrückte Sachen, wie zum Beispiel mittelalterliche Sportarten, Kampfkunst. Wir haben Catch and Surfball, eine Trendsportart, die gerade rasant nach vorn geht. Ganz im Zeichen des Sports steht dieser Königsplatz heute bis 18 Uhr und ich freue mich auf alle, die bis dahin vorbeikommen.
0: Unser Highlight im Arabella München, super Sommer, schaut's unbedingt noch vorbei. Wie gesagt, bis 18 Uhr und sagt Uli liebe Grüße von mir. Hier geht's weiter mit U2 und I Still Haven't Found What I'm Looking For auf Arabella München für euren Sonntagnachmittag.

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6: Das Wetter für München und die ganze Region. Der Regen später bringt frische Luft. Ich würde sagen, später einmal alle Fenster auf, alles durchlüften. Für uns in München und der Region steigt die Schauerchance am späten Nachmittag an. Am Abend ist sogar ein kurzes Gewitter nicht ausgeschlossen. Dazu gibt es teils lebhafte Nordwestwind und 25 bis 27 Grad in der Spitze. Aktuell liegen wir bei 24 am Harras, 25 bei euch in Allershausen im Landkreis Freising und 24 Grad auch in Egenhofen im Landkreis Fürstenfeldbruck. In der Nacht lässt die Schauerneigung dann wieder etwas nach. Ganz ohne Tropfen geht's aber wohl nicht. Temperaturen sinken auf 12 bis 13 Grad. Morgen sieht's dann schon wieder ein bisschen besser aus. Der Montag bringt nach und nach mehr Sonne. Der Wind lässt etwas nach und die Temperaturen steigen wieder auf 26 bis 28 Grad. Und so geht's am Dienstag dann weiter mit viel Sonne. Später ein bisschen dichtere Wolken, aber unterm Strich trocken und sommerlich warm.
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1: Der zuverlässige Verkehrsservice für München und die ganze Region um gleich eine Minute nach 3:30. Wir schauen auf die A9 München Richtung Nürnberg. Eine Gefahrenmeldung zwischen Kreuz Neufahrn und Allershausen. Ein Pannenfahrzeug, das blockiert aktuell den Standstreifen. Dann die weiteren Meldungen von der A8 Salzburg Richtung München. Zwischen Bernau und Fraßdorf ist rechte Spur aktuell immer noch blockiert wegen eines Unfalls. Da verliert ihr eine Stunde aktuell. Und in der Gegenrichtung zwischen Irschenberg und Achenmühle auch ein Stau. Halbe Stunde solltet ihr länger einplanen. Wir schauen auf die A9 München Richtung Nürnberg. Zwischen Dreikolleda und Langenbruck in beiden Richtungen immer noch Rehe auf der Fahrbahn und im weiteren Verlauf zwischen Langenbruck und Manching ein Pannenfahrzeug, das aktuell der Standstreifen blockiert. Gute Fahrt und kommt gut nach Hause.
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1: Das sind die aktuellsten Blitzer in München und der Region. Stadtgebiet auf der Bodenseestraße wird immer noch geblitzt, in Neuaubing mit Laser. Und der Christian hat nochmal den im Landkreis Erding bestätigt, zwischen Paarstetten und Hölkhofen in Fensbach bei Tempo 60 beidseits. Danke nochmal an dich, lieber Christian. Und falls ihr auch noch einen Blitzer entdeckt habt, ruft doch gern durch oder macht's wie der Christian und schickt eine WhatsApp-Sprachnachricht oder normale Nachricht rein unter München 4433 4433.
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4 haben wir es. Ich bin heute schon richtig schön mit einem Kaffeespaziergang in den Sonntag gestartet, im Westpark bei mir um die Ecke und bin am Fest der Kulturen vorbeigelaufen. Das ist heute noch den gesamten Nachmittag und bis in den Abend rein auf der Wiese hinter der Seebühne bis 21.30 Uhr mit Musik, mit Tanz, mit Kultur. Da gibt es ganz viel internationale Snacks und Essensangebote, Mitmachaktionen und auch Kinderprogramm für die ganze Familie. Der Eintritt ist kostenlos, einfach vorbeischauen, sah richtig schön gemütlich aus. Also falls ihr heute noch nichts vorhabt, dann schaut's doch mal vorbei. Hier geht's weiter. Durch den Nachmittag mit Mental as Anything.

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4: Der Garten und die Balkonpflänzchen, die freuen sich über den Regen. Vor allem jetzt am Nachmittag ziehen immer mehr Schauer über München und die Region hinweg. In der Nacht bleibt es vor allem südlich von München noch unbeständig mit weiteren Schauern und anfangs Gewittern. Es kommt aber auch zwischendurch immer mal wieder die Sonne jetzt am Nachmittag raus. Bei Tiefstwerten von 17 bis 15 Grad dann in der Nacht. Aktuell sind es jetzt noch 24 Grad am Isartor, 21 bei euch in Seefeld im Landkreis Starnberg und 24 Grad in Petershausen im Landkreis Dachau. Morgen beruhigt sich das Wetter langsam. Der letzte Regen in Alpennähe, der zieht dann ab. Danach gibt es einen freundlichen Mix aus Wolken und immer mehr Sonnenschein. Nur ganz vereinzelt ist dann noch ein kurzer Schauer möglich. Dazu steigen die Temperaturen morgen auch wieder auf 25 bis 27 Grad. Dienstag und Mittwoch dann insgesamt freundlich mit Sonne, Wolken und nur noch sehr, sehr vereinzelten Schauern. Soweit das Wetter. Und jetzt die Arabella München Nachrichten.
7: Justin Hammer. Die AfD hat in Erfurt ihren zweitägigen Parteitag beendet. AfD-Co-Chef Chrupalla sagte in seiner Schlussrede, seine Partei müsse sich auf die anstehenden Wahlkämpfe konzentrieren. Die AfD will in Sachsen

0: Anhalt und Mecklenburg-Vorpommern in die Regierung. Zehntausende Demonstranten begleiteten den Parteitag mit großen Protesten. Polizeisprecher Martin mit dem Fazit.
1: Wir hatten ja insgesamt 31.000 Versammlungsteilnehmer bei den Gegenprotesten. Es war eine riesige Personenanzahl, die sich hier in der Stadt bewegt hat. Und dass da trotz alledem alles weitgehend friedlich geblieben ist, das ist Gegenstand eines durchaus positiven Resümees der Thüringer Polizei. Auch, dass der AfD-Bundesparteitag pünktlich beginnen konnte und störungsfrei seinen Verlauf nehmen konnte, ist ein wichtiges Einsatzziel, das erreicht wurde.
0: Trotzdem gab es 11 verletzte Polizisten, 65 Straftaten und auch mehrere Angriffe auf Medienvertreter. In der Autoindustrie wird die Stimmung rauer. Am Freitag hatten zehntausende Mercedes-Beschäftigte gegen einen Sparkurs protestiert. In den nächsten Tagen ist in Stuttgart ein Autokorso geplant. Weitere Aktionen soll es beim VW-Konzern geben. Der größte Zulieferer Bosch fordert nun einen runden Tisch von Arbeitgebern, Gewerkschaften und Politik. Es könne nicht so weitergehen wie bisher, heißt es. Ein Bienenstich in den Kopf war für einen 62-Jährigen, der auf einer Alm im Kreis Traunstein unterwegs war, nur der Anfang eines ganz miesen Tages. Der Mann hatte kein Handy dabei und fuhr deshalb selbst ins Tal. Dabei verlor er die Kontrolle über sein Auto und kam von der Straße ab. Er lief dann zu Fuß nach Schleching, wo er ärztliche Hilfe bekam. Das verunfallte Auto musste aus dem Wald abgeschleppt werden. Die deutschen Handball-Juniorinnen sind zum zweiten Mal Weltmeister. 18 Jahre nach dem Premierentitel besiegte das DHB-Team im Finale der U20-WM Dänemark mit 33:26. Beste Schützin im Finale in China war Chiara Rohr. Die deutsche U20 ist damit jetzt amtierender Welt- und Europameister.
2: Der zuverlässige Verkehrsservice für München und die ganze Region um 16:02. Wir starten mit einer Gefahrenmeldung von der A9 München Richtung Nürnberg zwischen Kreuzneufern und Allershausen. Ein Pannenfahrzeug, das blockiert aktuell den Standstreifen. Dann schauen wir zu den Staus. A8 Salzburg Richtung München Startner. 40 Minuten zwischen Fraßdorf und Rosenheim. Und im weiteren Verlauf zwischen Holzkirchen und Kreuz Süd stocken der Verkehr. Da verliert ihr eine knappe halbe Stunde. Und in der Gegenrichtung, also Richtung Salzburg runter, zwischen Irschenberg und Achenmühle auch im Stau. Auch hier eine halbe Stunde Zeitverlust. Wir schauen noch auf die A9 München Richtung Nürnberg, zwischen Langenbruck und Manching ein Pannenfahrzeug. Auch das blockiert aktuell nur den Standstreifen. Und in der Gegenrichtung in Höhe Eching hat es gerade gekracht, ein Unfall. Auch da ist der Standstreifen blockiert. Kommt gut nach Hause.
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2: Das sind die aktuellsten Blitzer in München und der Region. Stadtgebiet auf der Bodenseestraße in Neuaubing mit Laser und Landkreis Erding zwischen Paarstetten und Hölkofen in Fensbach bei Tempo 60 beidseits. Auch da wird immer noch geblitzt. Falls ihr noch einen Blitz entdeckt habt, jetzt am Sonntagnachmittag, ihr kennt die Nummer, München 4433 4433. Funktioniert für Telefon und auch für WhatsApp. Vielen Dank fürs Melden.
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2: Ja, heute halb München schon sportlich unterwegs. Nicht nur auf dem Sportfestival auf dem Königsplatz, sondern auch beim Sportchecklauf heute im Englischen Garten. Da sind mir vorne in der U-Bahn ganz, ganz viele Leute mit Medaillen begegnet. Herzlichen Glückwunsch an alle, die dabei waren. Und jetzt entspannen wir zusammen mit mehr 80ern, mehr 90ern am Sonntagnachmittag. Das hier ist David Bowie. 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

Hammer der Song. Alex Warren, Ordinary, hier auf Arabella München um 4:15 und Halbzeit auf dem Tollwood Sommerfestival. Die erste Festivalhälfte stand ja ganz im Zeichen der absoluten Sommerhitze. Trotzdem oder vielleicht gerade wegen des neuen Hitzekonzepts sind bisher fast 300.000 Besucher und Besucherinnen dort gewesen. Allein 85.000 waren es nur auf den Konzerten in der Musikarena. Und in den nächsten 2 Wochen, aber bis zum Ende am 19. Juli, gibt es dann noch richtig coole Sachen. Im Amphitheater zum Beispiel Jojo-Kunst. Wie cool ist das denn? Da kommt die Kindheitserinnerung hoch. Dann Tollwood Karaoke, Live-Musik im Andexer-Zelt, Lach-Yoga, Rudelsingen und in der Musikarena gibt es natürlich noch Mega-Konzerte, zum Beispiel von Rick Astley aus den 80ern, da freue ich mich besonders drauf. Joss Stone und Emily Sandé, Schmidt, Bauern, Kälberer und sogar einen Zusatztermin mit Gerhard Polt und die Wellbrüder. Dafür gibt es auch noch einige wenige Resttickets. Und natürlich, absolutes Highlight, unsere Arabella München Sommerdisco am Samstag in der Half Moon Bar. 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Also, wer sich gefragt hat, ob es sich noch lohnt, aufs Tollwood zu schauen, das ist die Antwort.

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3: Das Wetter für München und die ganze Region. Die Kopfschmerzanfälligen, die leiden heute ein bisschen durch den Wetterumschwung. Wieder ich zum Beispiel. Bis zum Abend wechseln sich Sonne und Wolken nämlich ab. Dazu kommen immer wieder Schauer und vereinzelt auch Gewitter auf uns zu. In der Nacht regnet es vor allem südlich von München weiter. Anfangs auch noch mit Blitz und Donner bei 15 bis 17 Grad maximal in der Nacht. Jetzt gerade aber aktuell noch 24 Grad an der alten Pinakothek, 24 auch bei euch in Neufern bei Freising, 24 auch in Prohing im Landkreis Ebersberg. Morgen sieht es dann schon deutlich freundlicher wieder aus. In Alpennähe verschwindet der letzte Regen. Sonst gibt es einen Mix aus Wolken und Sonne, die sich am Nachmittag dann immer besser durchsetzt. Einzelne kurze Schauer sind noch möglich bei 25 bis 27 Grad. Und auch die nächsten Tage bleiben dann meistens freundlich. Und ab Donnerstag übernimmt dann die Sonne immer öfter wieder das Kommando.
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3: Der zuverlässige Verkehrsservice für München und die ganze Region. Es ist 16.30 Uhr ganz genau. Wir starten auf der A8 Salzburg Richtung München. Zwischen Fraßdorf und Rosenheim immer noch 40 Minuten Stau. Und im weiteren Verlauf zwischen Holzkirchen und Kreuz Süd stockender Verkehr. Auch hier verliert ihr eine knappe halbe Stunde immer noch aktuell. Dann haben wir in der Gegenrichtung, also A8 München Richtung Salzburg runter, zwischen Irschenberg und Achenmühl eine halbe Stunde Zeitverlust. Dann schauen wir noch auf die

0: R9 Nürnberg Richtung München rüber in Höhe Eching. Da hat es ja gekracht gehabt. Da ist aktuell auch immer noch der Standstreifen blockiert. Und auf der A99 die Ostumfahrung Richtung Salzburg runter zwischen Kreuz Ost und Raststätte Vaterstetten West. Ein Unfall auch hier, ist der Standstreifen aktuell blockiert. Gute Fahrt.
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0: Das sind die aktuellsten Blitzer in München und der Region. Landkreis Erding steht noch einer zwischen Paarstetten und Hölkofen in Fensbach bei Tempo 60 beidseits. Falls ihr noch einen Blitzer entdeckt habt, 089 4433 4433. Ruft es einfach schnell durch oder schickt eine WhatsApp durch. Da würde ich mich sehr freuen. Danke.
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Cool in the Gang und Joanna geht's durch diesen Sonntagnachmittag auf Arabella München, gleich 16:45. Was ein schöner Sonntagnachmittag. Wetter, die perfekte Temperatur. Jetzt kommt dann so ein bisschen Regen auf uns zu. Ist aber auch gar nicht schlimm, weil es ist super warm. Man kann ganz entspannt daheim irgendwie chillen, auf der Terrasse, auf dem Balkon, sich noch so ein bisschen die Sonne auf den Bauch scheinen lassen, die immer mal wieder zwischendurch rauskommt. Und ich finde, aber passt da perfekt zu einem Sonntag-Sommernachmittag. Vielleicht schaue ich heute Abend noch Mama Mia an. Der muss mindestens einmal jeden Sommer sein. Genießt euren Sonntag mit diesem Klassiker. Mehr 80er, mehr 90er, mehr Sommer für euch auf Arabella München. Hier sind aber mit One of Us für den Sonntagnachmittag.

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3: Das wird heute ein ganz entspannter Nachmittag daheim, würde ich sagen. Am besten auf einer überdachten Terrasse, denn heute ist es nicht ganz so ruhig am Himmel. Bis zum Abend erwartet uns ein wechselhafter Mix aus Wolken mit Regen und Sonne. Dazu ziehen im Laufe des Tages immer wieder Schauer durch. Vereinzelt sind auch Gewitter mit dabei. In der Nacht gibt es vor allem südlich von München dann weitere Schauer und anfangs noch einzelne Gewitter. Dazu kühlt es heute Abend ab auf 17 bis 15 Grad runter. Jetzt aktuell noch 24 Grad an der Theresienwiese. Bei euch im Landkreis Garmisch-Partenkirchen im Mittenwald hat es schon ein bisschen abgekühlt. 20 Grad, 24 bei euch im schönen Geising im Landkreis Fürstenfeldbruck. Morgen klingt der letzte Regen in Alpennähe, dann noch ab morgen. Sonst gibt es einen freundlichen Mix aus Wolken und immer mehr Sonne. Am späteren Nachmittag setzt sich die Sonne auch vielerorts durch. Nur vereinzelt ist noch so ein kurzer Schauer mit drin bei 25 bis 27 Grad. Und am Dienstag und Mittwoch wechseln sich Sonne und Wolken ab. Meistens bleibt es aber freundlich und nur vereinzelt fällt noch mal ein kurzer Schauer. Soweit das Wetter. 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
6: Ich bin Justin Hamm. Viele Eltern in Deutschland wissen gar nicht so genau, wie und womit ihre Kinder ihre Zeit auf TikTok, Snapchat und Co. verbringen. Laut einer Postbank-Studie vertrauen viele Eltern auf die Eigenverantwortung ihrer Kinder und kontrollieren Zeit und Inhalte bewusst nicht. Tanja Wagner berichtet.
7: Gleichzeitig fordern fast 9 von 10 Befragten eine Altersbeschränkung für die sozialen Medien sowie Handyverbote an Schulen. Insgesamt startet das digitale Leben von Kindern heute früher. Mehr als jedes zweite Kind bekommt das erste Smartphone vor dem 13. Geburtstag.
6: Der AfD-Parteitag in Erfurt.

0: Frankfurt ist zu Ende. Am zweiten Tag ging es größtenteils um Formalien. Die Parteispitze betonte zum Schluss, die AfD wolle in die Regierungen. Man wolle dieses Land wieder vom Kopf auf die Füße stellen, sagte Co-Parteichef Chrupalla. Begleitet wurde das Parteitagswochenende von massiven Protesten mit Zehntausenden Teilnehmenden. Meist blieb es friedlich, aber es gab auch Angriffe auf Polizisten und Medienvertreter. Die Sommerurlaubszeit hat begonnen und das zeigt sich auch auf den Autobahnen. Nach einer Unfallserie auf der A7 im Landkreis Neu-Ulm warnt die Polizei, Sicherheitsabstand halten ist bei dichtem Reiseverkehr besonders wichtig. Gestern gab es im dichten Verkehr auf der A7 gleich 3 Auffahrunfälle. Ein 56 Jahre alter Beifahrer wurde leicht verletzt, sonst blieb es zum Glück bei Sachschäden. Die ersten beiden Viertelfinalisten bei der Fußball-WM sind gefunden, Marokko und Frankreich. Und heute Abend und in der Nacht finden die nächsten Achtelfinalduelle statt. Um 22 Uhr unserer Zeit trifft Brasilien auf Norwegen, das Starduell zwischen Vinny Junior und Erling Haaland. Und ab 2 Uhr bekommen es dann die Engländer, um Harry Kane mit Co-Gastgeber Mexiko zu tun.
1: Der zuverlässige Verkehrsservice für München und die ganze Region um 17:02. Wir starten mit einer Gefahrenmeldung vom Mittleren Ring. Im Petoltunnel ist aktuell die rechte Spur blockiert wegen eines Pannenfahrzeugs. Dann schauen wir noch zu den Staus. A8 Salzburg Richtung München ist ordentlich was los. Da verliert ihr zwischen Fraßdorf und Rosenheim 40 Minuten. Im weiteren Verlauf zwischen Holzkirchen und Kreuz Süd stockender Verkehr. Auch hier nochmal 20 Minuten Zeitverlust. Und in der Gegenrichtung auf der A8 München Richtung Salzburg. Auch hier 20 Minuten im Stau zwischen Irschenberg und Achenmühle. Dann schauen wir noch auf die A9 Nürnberg Richtung München. Da hatte es ja einen Unfall gegeben in Höhe Eching. Da ist immer noch der Standstreifen aktuell blockiert. Und auf der A99 Ostumfahrung Richtung Salzburg zwischen Kreuz Ost und Raststätte Vaterstetten West. Ein Unfall, auch da ist der Standstreifen aktuell blockiert. Passt auf euch auf und gute Fahrt.
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1: Das sind die aktuellsten Blitzer in München und der Region. 3 neue haben wir hier auf dem Tacho. Stadtauswärts auf der Bodenseestraße am Autohaus mit Laser. Danke, Janni. Landkreis München in Sauerlach auf der Tegernseer Landstraße bei Tempo 70. Danke an die Hanni. Und Landkreis Bad Tölz, Wolfratshausen, Königsdorf auswärts Richtung Wolfratshausen hat die Bärbel durchgerufen. Vielen Dank euch drei und falls ihr noch einen Blitzer entdeckt habt, dann gerne durchrufen unter 089-4433-4433 oder einfach kurz unter derselben Nummer eine WhatsApp-Sprachnachricht reinschicken. Danke.
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1: Servus am Sonntagnachmittag. Schön, dass ihr mit dabei seid. In der nächsten halben Stunde ein Mann, der nicht nur einer meiner Lieblingsschauspieler und super hot ist, sondern der auch noch rappen kann. Will Smith und Man in Black. Und dann habe ich noch was ganz Entspanntes aus den 90ern in der Playlist R.E.M. Losing My Religion.

0: Der geht einfach immer. Harry Styles, As It Was, auf Arabella München um 16:45. Boah, Wochenende ist schon wieder fast Romano. Dann halt die nächsten Tage direkt voll planen, sodass das Wochenende-Gefühl noch bleibt ein bisschen. Was ist los in München und der Region? Operettenfans, aufgepasst. Lust auf einen Abend voller Walzer, Witz und Verwechslungen. Dann ist Waldmeister genau das Richtige für euch. Das selten gespielte Werk von Johann Strauss feiert am Donnerstag im Staatstheater am Gärtnerplatz Premiere. Los geht's um 19.30 Uhr. Tickets kosten zwischen 12 und 81 Euro. Und Sommer, Sonne und See, ach, das finde ich schön. Okay, der war schlecht, aber es passt so gut. Am Dienstag fangen nämlich am Tegernsee wieder die beliebten Seefeste an. Den Auftakt macht traditionell Rottach-Egern. Entlang der Seepromenade warten regionale Schmankerl, Blasmusik, Trachtengruppen, ein buntes Programm für die ganze Familie. Und der Höhepunkt des Abends ist dann gegen 22.15 Uhr ein großes Musikfeuerwerk überm See. Los geht's um 16 Uhr und mit kostenlosen Pendelbussen und Schiffen kommt ihr auch ganz entspannt zum Fest und wieder nach Hause. Noch mehr tolle Tipps findet ihr natürlich immer online bei uns in unserem extra großen Veranstaltungskalender auf radiorabella.de.
1: Eure Veranstaltung auf Arabella München? Dann gern anrufen oder WhatsApp schreiben. München 4433 4433.

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7: Wetter für München und die ganze Region. Der Regen ab und zu, der durchzieht, der bringt uns frische Luft. Ich würde sagen, später einmal alle Fenster auf und alles durchlüften. Jetzt am späten Nachmittag ziehen nämlich immer wieder einige Schauer durch München und die Region. Stellenweise sind da auch ein paar Gewitter dabei. Am Abend und in der Nacht wird es vor allem südlich von München noch nass. Und die Temperaturen gehen auf 17 bis 15 Grad zurück. Jetzt aktuell liegen wir aber noch bei 23 am Giesinger Berg. 23 Grad auch bei euch in Berg im Landkreis Starnberg. Und 23 auch in Mammendorf im Landkreis Fürstenfeldbruck. Dann schauen wir auf die neue Woche. Morgen startet es in Alpennähe noch leicht nass. Der letzte Regen verabschiedet sich dort aber auch sehr, sehr schnell. Danach gibt es immer mehr Sonne, nur ganz vereinzelt noch einen kurzen Schauer. Mit 25 bis 27 Grad wird es auch wieder angenehm warm. Und auch am Dienstag und Mittwoch bringen Sonne und Wolken immer Wechsel, bevor sich am Donnerstag dann immer wieder auch die Sonne weiter durchsetzt.
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7: Zuverlässige Verkehrsservice für München und die ganze Region um ganz genau 17.30 Uhr. Wir schauen auf die B2 Mittenwald Richtung Weilheim. Da haben wir leider einen toten Fuchs auf der Fahrbahn zwischen Abzweig nach Eberfing und Etting in beiden Richtungen. Achtung! Dann schauen wir zu den Staus. A8 Salzburg Richtung München ist immer noch einiges was los. Gute halbe Stunde verliert ihr zwischen Fraßdorf und Rosenheim in einem Stau. In der weiteren oder im weiteren Verlauf nochmal zwischen Holzkirchen und Kreuz Süd dann. Im stockenden Verkehr eine Viertelstunde bitte länger einplanen und in der Gegenrichtung, also Richtung Salzburg runter zwischen Irschenberg und Aachen-Mühle, da sind es aktuell auch 15 Minuten, die ihr verliert. Dann schauen wir noch auf die A95 Garmisch-Partenkirchen Richtung München. Da sind die Ausflügler auf jeden Fall zurück auf dem Weg in Richtung München wieder rein zwischen Monau-Kochel und Sindelsdorf. Gute 20 Minuten Stau. Gute Fahrt euch!
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7: Das sind die aktuellsten Blitzer in München und der Region. Stadt auswärts auf der Bodenseestraße am Autohaus mit Laser. Landkreis München in Sauerlach auf der Tegernseer Landstraße bei Tempo 70 und im Landkreis Bad Tölz-Wolfratshausen in Königsdorf auswärts Richtung Wolfratshausen. Falls ihr noch einen Blitzer entdeckt habt, München 4433 4433 und ihr kommt einfach kurz bei uns per Telefon durch oder ihr schickt einfach eine WhatsApp-Sprachnachricht durch. Vielen Dank.
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super für den Sonntagnachmittag. Fairground Attraction, perfekt hier auf Arabella München. Der Sommer, der macht im Moment oder heute ja so ein bisschen, was er will. Heute kommt erstmal wieder der Regen vorbei, aber wir wissen ja, nächste Woche wird es

schon wieder richtig schön sonnig. Also genug Chancen für alles, was irgendwie nach Sommer schmeckt. Und da rede ich jetzt nicht nur über Erdbeeren oder Wassermelone. Es ist Weintraubenwetter, denn sobald die Sonne wieder rauskommt, ist auch die UV-Strahlung Thema. Und laut einer neuen Studie sollen tatsächlich Weintrauben beim UV-Schutz helfen. Wer also regelmäßig welche isst, der schützt sich demnach deutlich besser. Gut, dass ich gestern eine ganze Schachtel gefuttert habe. Und jetzt nur noch ein schönes Glas Wein dazu. Doppelter Schutz sozusagen. Ich wünsche euch einen schönen Nachmittag mit Queen und Another One Bites the Dust hier auf Arabella München.

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6: Der Garten und die Balkonpflänzchen, die freuen sich über den Regen, der immer mal wieder durchzieht. Vor allem jetzt am frühen Abend ziehen immer mehr Schauer über München und die Region hinweg. In der Nacht bleibt es vor allem südlich von München dann noch unbeständig mit weiteren Schauern und anfangs Gewittern. Bei Tiefstwerten in der Nacht von 17 bis 15 Grad. Aktuell sind es jetzt 22 Grad an der Ludwigstraße, 21 Grad in Feldafing im Landkreis Starnberg und 22 Grad bei euch in Odelshausen im Landkreis Dachau. Morgen beruhigt sich das Wetter dann langsam. Der letzte Regen in Alpennähe, der zieht ab. Danach gibt es einen freundlichen Mix aus Wolken und immer mehr Sonnenschein. Nur ganz, ganz vereinzelt ist noch so ein kurzer Schauer möglich. Dazu steigen die Temperaturen morgen wieder auf 25 bis 27 Grad. Dienstag und Mittwoch bleiben insgesamt freundlich mit Sonne, Wolken und nur noch sehr, sehr vereinzelten Schauern. Soweit das Wetter und jetzt die Arabella München Nachrichten.
9: Ich bin Justin Hamm. Sommerzeit ist auch Freibadzeit. Der Bundesverband Deutscher Schwimmmeister appelliert an Eltern, ihre Aufsichtspflicht ernst zu nehmen und am besten aufs Handy zu verzichten. Sprecher Großmann sagte, ein Bademeister könne nicht die persönliche Aufsicht für jedes Kind übernehmen. Bäder etwa in NRW weisen mit Schildern darauf hin, dass Kinder binnen 20 Sekunden lautlos ertrinken können. Draußen protestierten Zehntausende, drinnen erklärte sich die AfD bereit fürs Regieren. In Erfurt ging heute der Bundesparteitag der Partei zu Ende. Ronny Tochau, was bleibt hängen, gerade auch mit Blick auf die kommenden Wahlen in Ostdeutschland?
10: Die AfD präsentierte sich bei diesem Parteitag professionell organisiert. Dazu wurden interne Konflikte geschickt ausgeblendet, um Geschlossenheit zu signalisieren. Parteichefin Alice Weidel ist gestärkt, ihr Co-Chef Tino Chrupalla nach einem schlechten Wiederwahlergebnis dagegen angeschlagen. Und auch

0: auffällig, trotz Aussicht auf Regierungschancen in Ostdeutschland mäßigt sich die AfD nicht in Programm und Worten wie andere rechte Parteien zuletzt in Europa.
1: Hunderttausende Zuschauer und mal wieder absolute Bestleistungen bei der Challenge Rot, dem großen Triathlon-Event in Mittelfranken. Wie im letzten Jahr hat sich Sam Laidlow den Sieg geschnappt. Nach 7 Stunden und 21 Minuten Schwimmen, Radeln und Laufen kam der Franzose als Erster ins Ziel. Damit ließ er sogar den großen Favoriten, den norwegischen Olympiasieger Christian Blumenfeld, hinter sich. In der Formel 1 hat Charles Leclerc den großen Preis von Großbritannien gewonnen. Hinter dem Ferrari-Fahrer fuhren Mercedes-Pilot George Russell und Leclercs Teamkollege Lewis Hamilton aufs Podium. Der deutsche Nico Hülkenberg im Audi kam nicht ins Ziel. Der WM-führende Kimi Antonelli büßte wegen eines technischen Defekts an seinem Mercedes viele Punkte ein.
2: Der zuverlässige Verkehrsservice für München und die Region um 2 Minuten nach 18 Uhr. Wir schauen auf die A8 Salzburg Richtung München hoch. Hier findet ihr immer noch 40 Minuten zwischen Fraßdorf und Rosenheim. A8 München Richtung Salzburg, also die Gegenrichtung, eine Viertelstunde zwischen Dreieck Inntal und Rohrdorf. A95 Garmisch-Partenkirchen Richtung München ist noch mit drin. Da sind es gute 10 Minuten Stau zwischen Murnau-Kochel und Sindelsdorf. Das war schon vor den Straßen.
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2: Das sind die aktuellsten Blitzer in München und der Region. Stadtauswärts auf der Bodenseestraße am Autohaus mit Laser. Landkreis München, Sauerlach, auf der Tegernseer Landstraße bei Tempo 70 und im Landkreis Bad Tölz, Wolfratshausen, Königsdorf auswärts Richtung Wolfratshausen. Falls ihr noch einen Blitzer entdeckt habt jetzt am frühen Sonntagabend, dann klingelt doch kurz durch unter der Nummer München 4433 4433 oder schickt einfach kurz eine WhatsApp rein.
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2: Einen schönen Sonntagabend zusammen. Kurz nach 6 und vielleicht steht ihr ja gerade schon in der Küche, bereitet den Salat vor, habt draußen am Grill alles im Blick oder sitzt einfach mit einem Bierchen oder einem Weinchen in der Hand noch ganz entspannt auf dem Balkon oder im Garten. Ich habe den perfekten Sound für euren Sonntagabend. Jetzt mit den Pet Shop Boys. Always on my mind auf Arabella München.

Ganz entspannt geht's durch den Sonntagabend hier auf Arabella München und am besten gleich noch checken, wie ihr morgen in die Arbeit kommt, wenn ihr normalerweise mit der Tram unterwegs seid. Ab morgen wird's für viele Pendlerinnen und Pendler in München nämlich ein Stück unständlicher und ungemütlicher. Zwischen Sendlinger Tor und Stachus ist bei der Tram für fast 4 Wochen Pause, weil nämlich in der Sonnenstraße an Gleisen und Weichen gearbeitet wird. Mehrere Linien müssen deshalb umgeleitet werden, darunter die 16, die 17, die 18, 27 und 28. Auf dem gesperrten Abschnitt übernehmen dann Busse. Geplant ist das Ganze bis zum 31. Juli. Ich würde sagen, was für ein Start in die neue Woche, oder? Deshalb lassen wir es jetzt erstmal noch ganz entspannt das Wochenende ausklingen. Und zwar mit zusammen mit Susan Vega und Luca. Mit mehr 80ern, mehr 90ern und mehr Sommer.

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5: Das Wetter für München und die ganze Region. Die Kopfschmerzanfälligen leiden heute ein bisschen durch den Wetterumschwung wieder. Ich inklusive. Bis zum Abend wechseln sich Sonne und Wolken ab. Dazu kommen immer wieder Schauer und vereinzelt auch Gewitter dazu. In der Nacht regnet es dann vor allem südlich von München weiter. Anfangs auch noch mit Blitz und Donner bei 15 bis 17 Grad in der Nacht. Jetzt gerade aktuell noch 21 Grad am Sendlinger Tor. 21 auch bei euch in Eching im Landkreis Freising. 21 Grad auch in Marktschwaben im Landkreis Ebersberg. Morgen sieht es dann schon deutlich freundlicher aus. In Alpennähe verschwindet der letzte Regen, sonst gibt es so einen Mix aus Wolken und Sonne, die sich am Nachmittag immer besser durchsetzt. Einzelne kurze Schauer sind auf jeden Fall noch möglich, bei 25 bis 27 Grad. Und auch die nächsten Tage, die bleiben meistens freundlich und ab Donnerstag übernimmt dann die Sonne immer öfter wieder das Kommando.
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5: Der zuverlässige Verkehrsservice für München und die ganze Region auf der A8 Salzburg Richtung München. Immer wieder unser Sorgenkind zwischen Fraßdorf und Rosenheim. 45 Minuten aktuell immer noch Zeitverlust wegen eines Staus. A8 München Richtung Salzburg, also die Gegenrichtung. Viertelstunde verliert ihr noch zwischen Dreieck Inntal und Rohrdorf. Und auf der A95 Garmisch-Partenkirchen Richtung München zwischen Monau-Kochel und Penzberg-Iffeldorf. Aktuell immer noch gute 10 Minuten Zeitverlust. Gute Heimfahrt.
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5: Das sind die aktuellsten Blitzer in München und der Region. Stadtauswärts steht noch einer auf der Bodenseestraße am Autohaus mit Laser und im Landkreis München in Sauerlach auf der Tegernseer Landstraße bei Tempo 70. Falls ihr noch einen Blitzer entdeckt habt jetzt am Sonntagabend, dann gerne durchrufen unter München 4433 4433 oder einfach unter derselben Nummer kurz eine WhatsApp schicken. Danke!
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gut in den Sommer. Die Eurythmics mit When Tomorrow Comes hier auf Arabella München für euren Sonntagabend. 7:15 haben wir es gleich. Die Hitze der letzten Woche, die hat nicht nur uns gestresst, auch für die Natur war das eine ganz schöne Herausforderung, vor allem für ganz viele kleine Piepmätze. Ich habe jetzt gelesen, junge Mauersegler und Schwalben, die fallen aus viel zu heißen Nestern und Vogelauffangstationen, die sind echt am Limit. Also falls ihr jetzt in den nächsten Wochen, da wird es ja nochmal sehr, sehr warm, einen Jungvogel findet, bitte nicht sofort mitnehmen. Erstlinge werden nämlich oft noch von den Eltern versorgt. Nur nackige oder ganz, ganz akut gefährdete Tiere brauchen Hilfe. Danke aber auf jeden Fall für eure Mithilfe. Heute gibt es ja zum Glück wieder eine leichte Abkühlung vom Regen. Ich wünsche euch einen schönen Sonntagabend mit Depeche Mode und Strange Love. Hier auf Arabella München.

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6: Das bedeutet ein entspannter Nachmittag, beziehungsweise jetzt schon Abend daheim, würde ich sagen. Am besten auf der überdachten Terrasse, denn heute ist es nicht ganz so ruhig am Himmel. Jetzt bis zum Abend erwartet uns noch ein wechselhafter Mix aus Wolken und Sonne. Dazu ziehen im Laufe des Abends auch immer wieder Schauer durch. Vereinzelt sind auch Gewitter mit dabei. In der Nacht gibt es dann vor allem südlich von München weiter Schauer und anfangs noch einzelne Gewitter. Dazu kühlt es auch ganz schön ab auf 17 bis 15 Grad. Jetzt aktuell noch 20 Grad an der Theresienwiese, 18 schon bei euch im Mittenwald im Landkreis Garmisch und 19 Grad in Schöngeising im Landkreis Fürstenfeldbruck. Morgen klingt der letzte Regen in Alpennähe dann noch ab, sonst gibt es einen freundlichen Mix aus Wolken und immer mehr Sonne. Am späteren Nachmittag setzt sich die Sonne vielerorts dann durch, nur vereinzelt ist noch ein kurzer Schauer drin, bei 25 bis 27 Grad. Dienstag, Mittwoch wechseln sich Sonne und Wolken ab, meistens bleibt es aber freundlich und nur vereinzelt fällt dann noch mal ein kurzer Schauer. Soweit das Wetter und jetzt die Arabella München Nachrichten.
9: Es ist 19 Uhr, ich bin Justin Hamm. Die AfD hat in Erfurt ihren zweitägigen Parteitag beendet. AfD-Co-Chef Chrupalla sagte in seiner Schlussrede, seine Partei müsse sich auf die anstehenden Wahlkämpfe konzentrieren und im Osten in die Regierungen kommen. Zehntausende Demonstranten begleiteten den Parteitag. Polizeisprecher Martin mit dem Fazit.
10: Wir hatten ja insgesamt 31.000 Versammlungsteilnehmer bei den Gegenprotesten. Es war eine riesige Personenanzahl, die sich hier in der Stadt bewegt hat. Und dass da trotz alledem alles weitgehend friedlich geblieben ist, das ist Gegenstand eines durchaus positiven Resümees der Thüringer Polizei. Auch, dass der AfD-Bundesparteitag pünktlich beginnen konnte und störungsfrei seinen Verlauf nehmen konnte, ist ein wichtiges Einsatzziel, das erreicht wurde.
9: Trotzdem gab es 11 verletzte Polizisten, 65 Straftaten und mehrere Angriffe auf Medienvertreter. In der Autoindustrie wird die Stimmung rauer. Am Freitag hatten zehntausende Mercedes-Beschäftigte gegen einen Sparkurs protestiert. In den nächsten Tagen ist in Stuttgart ein Autokorso geplant. Weitere Aktionen soll es beim VW-Konzern geben. Der größte Zulieferer Bosch fordert nun einen runden Tisch von Arbeitgebern, Gewerkschaften und Politik. Es könne nicht so weitergehen wie bisher, heißt es. Die Bundesnetzagentur kann wohl bis 2028 nicht überprüfen,

0: lassen, ob die Deutsche Post schnell genug ihre Briefe austrägt. Nach einem verlorenen Rechtsstreit mit einem Marktforschungsunternehmen muss die Auftragsvergabe neu gestartet werden und das dauert. Die Post ist verpflichtet, 95% aller Briefsendungen spätestens nach 3 Werktagen zuzustellen. Ein Bienenstich in den Kopf war für einen 62-Jährigen, der auf einer Alm im Kreis Traunstein unterwegs war, nur der Anfang eines ganz miesen Tages. Der Mann hatte kein Handy dabei und fuhr deshalb selbst ins Tal. Dabei verlor er die Kontrolle über sein Auto und kam von der Straße ab. Er lief dann zu Fuß nach Schleching, wo er ärztliche Hilfe bekam. Das verunfallte Auto musste aus dem Wald abgeschleppt werden. Isaac Del Toro hat die 2. Etappe der Tour de France gewonnen. Der 22 Jahre alte Mexikaner siegte in Barcelona auf dem Stadtberg Montjuïc. Das gelbe Trikot trägt weiterhin Radprofi Jonas Vingegaard. Der Däne führt 6 Sekunden vor Topfavorit Tadej Pogacar. Die Durchführung der 3. Etappe morgen ist wegen Waldbränden in Südfrankreich gerade noch in der Schwebe.
1: Zuverlässige Verkehrsservice für München und die ganze Region. 3 Minuten nach 19 Uhr. Wir starten mit der Gefahrenmeldung von der B15 Saal Hauptrichtung Landshut zwischen Neufahrn Süd und Eckersbach Süd. Ein Unfall. Achtung, da sind auch Personen auf der Fahrbahn. Und dann haben wir noch den dicken, langen Stau auf der A8 Salzburg Richtung München. 40 Minuten verliert ihr immer noch zwischen Fraßdorf und Rosenheim. Gute Fahrt, kommt gut nach Hause. Das sind die aktuellsten Blitzer in München und der Region. Stadtauswärts auf der Bodenseestraße am Autohaus mit Laser wird noch geblitzt. Landkreis München in Sauerlach auf der Tegernseer Landstraße bei Tempo 70. Und die Birgit hat uns eine WhatsApp reingeschrieben. Landkreis Miesbach, Ortseingang Holzkirchen von Otterfing kommend. Da wird in beide Richtungen geblitzt. Falls ihr noch einen Blitzer entdeckt habt jetzt am Sonntagabend, dann ruft doch gern durch unter München 4433 4433 oder ihr schickt einfach kurz eine WhatsApp unter derselben Nummer rein.
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1: Ja, wir lassen den Abend und das Wochenende zusammen ausklingen. Servus, mehr 80er, mehr 90er, mehr Sommer in der nächsten halben Stunde. Absolut krasse Frontfrau. Skunk and Nancy habe ich mit in der Playlist. Ja, dann springen wir zurück in die 80er. Nick Kershaw mit The Riddle habe ich für euch am Start.

0: Mit OneRepublic geht's in diesen Sonntagabend auf Arabella München. 7:15, mitten im Sommer angekommen, auch wenn der Regen draußen was anderes sagt. Aber in 4 Wochen starten endlich auch bei uns in Bayern die Sommerferien. Vielleicht seid ihr ja gedanklich längst im Urlaubsmodus bei dem Regen draußen, schmiedet Pläne oder zählt schon die Tage bis zur Auszeit. Die einen zieht's ans Meer, andere in die Berge oder in ihre Lieblingsstadt. Und oft sind's ja gar nicht die ganz, ganz großen Reiseziele, sondern eher die versteckten Orte, die am coolsten sind. Deswegen haben unsere Arabella München Reporterinnen mal im englischen Garten nachgehört, was so euer Reiseziel-Geheimtipp ist.
1: Cornwall, England. Es ist einfach die Landschaft, die Atmosphäre, die Menschen, das Essen. Ich fand es faszinierend.
2: In den wenig besuchten Ecken im Balkan, weil es einfach schön ist, unberührt noch ganz viel.
3: Die Philippinen, weil die wunderschön sind, die Leute unfassbar nett. Wenn man taucht und die Unterwasserwelt liebt, dann glaube ich, gibt es fast nichts Schöneres auf der Welt.
4: Antarktis. Es war einfach faszinierend. Mit Pinguinen, es stand zwar, dass man nur maximal 5 Meter ran durfte, aber die Pinguine hatten es nicht gelesen.
0: Ja, die Pinguine. Ich habe auch noch was. Kann ich gerade von berichten. Slowenien war ich jetzt die Woche mit 2 Freundinnen. Traumhafte Bergkulisse, unendlich grün, sehr, sehr guter Wein und ein wunderschöner, super kleiner Küstenabschnitt. Herrlich. Also super Empfehlung von mir und ich wünsche euch jetzt einen schönen Sonntagabend mit Nick Kershaw und The Riddle.

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3: Das Wetter für München und die ganze Region. Der Regen bringt frische Luft. Ich würde sagen, einmal alle Fenster auf, alles durchlüften. Jetzt ziehen immer wieder, wie gesagt, einige Schauer durch München und die Region. Da kommen stellenweise auch mal ein Gewitter mit am späteren Abend. Und in der Nacht wird es vor allem südlich von München noch nass. Und die Temperaturen gehen auf 15 bzw. 17 Grad zurück. Jetzt gerade sind es aber noch 19 Grad im Hirschgarten, 19 bei euch in Röhrmoos im Landkreis Dachau und 19 Grad in Emmering im Landkreis Fürstenfeldbruck. Morgen startet es in Alpennähe dann noch leicht nass. Der letzte Regen, der verabschiedet sich dort aber auch schnell. Danach gibt es immer mehr Sonne, nur ganz vereinzelt noch so einen kurzen Schauer. Und mit 25 bis 27 Grad wird es dann auch schon wieder angenehm warm. Auch Dienstag, Mittwoch bringen Sonne und Wolken im Wechsel, bevor sich ab Donnerstag dann immer öfter auch die Sonne wieder durchsetzt und es auch wieder wärmer wird. Der zuverlässige Verkehrsservice für München und die ganze Region, da sind jetzt am frühen Abend noch einige Gefahrenmeldungen dazugekommen. Wir starten auf der A92 München Richtung Deggendorf. Fahrzeugteile auf der Fahrbahn zwischen Moosburg Nord und Landshut West wegen einer ungesicherten Unfallstelle. Da bitte Vorsicht. A93 Hoddedau Richtung Regensburg. Da haben wir einen Fuchs auf der Fahrbahn zwischen Wolnzach und Mainburg. Rechte Spur ist aktuell blockiert dadurch. Vorsicht bitte. A99 Ost Richtung Nürnberg. Kreuz Nord Überleitung zur A9 Richtung München. Gegenstände auf der Fahrbahn. Und wir haben Personen auf der Fahrbahn auf der B15 Saal Haupt Richtung Landshut. Da hat es nämlich gekracht. Ein Unfall zwischen Neufahrn Süd und Ergoldsbach Süd. Dann haben wir noch den größeren Stau auf der A8 Salzburg Richtung München. 40 Minuten verliert ihr immer noch zwischen Fraßdorf und Rosenheim. Gute Fahrt, kommt gut durch. Das sind die aktuellsten Blitzer in München und der Region. Jetzt am Abend wird noch geblitzt im Landkreis Miesbach. Ortseingang Holzkirchen von Otterfing kommend blitzt in beide Richtungen. Falls ihr noch einen entdeckt habt, dann ruft doch gern durch unter 089 4433 4433 oder einfach eine WhatsApp unter derselben Nummer reinschreiben.
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Charlie Johnson Americanos auf Arabella München um 20 vor 8. Es regnet in Strömen draußen. Ist doch aber eigentlich auch mal ganz schön, oder? Ohne schlechtes Gewissen daheim bleiben. Vielleicht steht bei euch das Abendessen schon auf dem Tisch oder ihr genießt draußen einfach die letzten ruhigen Minuten vom Tag und vom gesamten Wochenende. Ich bin Cora Weidner. Ich sage danke fürs Zuhören. Ich wünsche euch noch einen richtig entspannten Sonntagabend und kommt gut rein in alles, was die neue Woche für euch bereithält. Macht's gut. Und hier geht's natürlich weiter mit mehr 80ern, mehr 90ern und vor allem mehr Sommer. Vor allem jetzt mit dem Regen. Brauchen wir den musikalisch. Ich gebe ab an Christopher Cross, Ride Like the Wind hier auf Arabella München am Sonntagabend.

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3: Ein wechselhafter Sonntag. Über den Abend und in der Nacht verziehen sich aber die meisten Schauer- und Gewitterwolken. Nur an den Bergen regnet es noch relativ oft. Die nächtlichen Tiefstwerte, die liegen später bei 17 bis 12 Grad. Morgen und am Dienstag wechseln sich weiter Wolken und Sonne ab und es wird windig. Besonders im Osten Bayerns und an den Alpen sind noch ein paar Schauer unterwegs. Bei den Temperaturen, da geht's aber nach oben.
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3: Es ist 20 Uhr, ich bin Justin Hamm. Morgen wird Finanzminister Klingbeil im Bundeskabinett seinen Haushaltsplan für 2027 vorstellen und er plant Rekordschulden. Fast 200 Milliarden Euro sollen es sein und das hat der SPD-Politiker nun im ARD-Sommerinterview verteidigt.
4: Dass wir Schulden machen, hat damit zu tun, dass wir unsere Bundeswehr aufrüsten, dass wir modernisieren. Ich meine, man kann sich gegenüber Putin nicht mit der schwarzen Null verteidigen. Wir wollen, dass unser Land 20 Jahre lang wenig Ausgaben in Rüstung aufholt. Und das tun wir und dafür nehmen wir Geld in die Hand.
3: Von den Ministerinnen und Ministern verlangt Klingbeil zudem 1% Einsparung, 2028 dann weitere 2%. Der AfD-Parteitag in Erfurt hat am Wochenende für Aufsehen gesorgt, auch wegen der vielen Proteste. Die Polizei zog ein positives Fazit, Versammlungen seien größtenteils friedlich geblieben und der Parteitag sei nicht beeinflusst worden. Dennoch gab es Angriffe auf Polizisten und Medienvertreter. Die AfD-Spitze Weidel und Chrupalla betonte, dass die Partei im Herbst in Ostdeutschland erstmals in eine Landesregierung will. Nach dem Wahlbetrug bei der Kommunalwahl im März hat Wülfershausen an der Saale heute eine neue Bürgermeisterin gewählt. Ruth Markert von der Freien Wählergemeinschaft hat die Neuwahl in Unterfranken mit 87% gewonnen. Ihr Vorgänger hatte zugegeben, Wahlunterlagen manipuliert zu haben und war daraufhin zurückgetreten. Im Herbst muss er sich vor Gericht verantworten. Rund 1,5 Millionen Menschen sind heute zur Christopher Street Day Parade nach Köln gekommen. Bei einem der größten CSDs weltweit demonstrierten etwa 250 Gruppen mit 90 Festwagen für die Rechte queerer Menschen. Mit dabei war auch NRW-Innenminister Reul. Er wolle zeigen, dass der Teil des Staates, für den er stehe, alle Menschen schütze, so der CDU-Politiker. Die ersten beiden Viertelfinalisten bei der Fußball-WM sind gefunden, Marokko und Frankreich. Und heute Abend und in der Nacht finden die nächsten Achtelfinalduelle statt. Um 22 Uhr unserer Zeit trifft Brasilien auf Norwegen, das Starduell zwischen Vinny Junior und Erling Haaland. Und ab 2 Uhr bekommen es dann die Engländer, um Harry Kane mit Co-Gastgeber Mexiko zu tun. Es ist jetzt kurz nach 8.
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1: Guten Abend auf die Straßen. Vorsicht auf der A7 Füssenrotte Richtung Ulm zwischen dem Kreuz Memmingen und Bergheim liegt eine Motorradkette auf der Fahrbahn. Und der lange Stau auf der A8 Salzburg Richtung München wird auch kürzer. Zwischen Fraßdorf und Rosenheim noch 6 Kilometer, es dauert etwa 20 Minuten länger. Sonst alles frei, gute Fahrt.
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0: Wetter für München und die ganze Region.
1: Ein wechselhafter Sonntag. Über den Abend und in der Nacht verziehen sich aber die meisten Schauer- und Gewitterwolken. Nur an den Bergen regnet es noch relativ oft. Die nächtlichen Tiefstwerte, die liegen später bei 17 bis 12 Grad. Morgen und am Dienstag wechseln sich weiter Wolken und Sonne ab und es wird windig. Besonders im Osten Bayerns und an den Alpen sind noch ein paar Schauer unterwegs. Bei den Temperaturen, da geht's aber nach oben.
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1: Ich bin Justin Hamm. Morgen wird Finanzminister Klingbeil im Bundeskabinett seinen Haushaltsplan für 2027 vorstellen und er plant Rekordschulden. Fast 200 Milliarden Euro sollen es sein und das hat der SPD-Politiker nun im ARD-Sommerinterview verteidigt.
2: Dass wir Schulden machen, hat damit zu tun, dass wir unsere Bundeswehr aufrüsten, dass wir modernisieren. Ich meine, man kann sich gegenüber Putin nicht mit der schwarzen Null verteidigen. Wir wollen, dass unser Land 20 Jahre lang wenig Ausgaben in Rüstung aufholt. Und das tun wir und dafür nehmen wir Geld in die Hand.
1: Von den Ministerinnen und Ministern verlangt Klingbeil zudem 1% Einsparung, 2028 dann weitere 2%. Nach dem Wahlbetrug bei der Kommunalwahl im März hat Wülfershausen an der Saale heute eine neue Bürgermeisterin gewählt. Ruth Markert von der Freien Wählergemeinschaft hat die Neuwahl in Unterfranken mit 87% gewonnen. Ihr Vorgänger hatte zugegeben, Wahlunterlagen manipuliert zu haben und war daraufhin zurückgetreten. Im Herbst muss er sich vor Gericht verantworten.
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0: Wetter für München und die ganze Region.
1: Die meisten Schauer- und Gewitterwolken verziehen sich, nur an den Bergen regnet es noch relativ oft. Die nächtlichen Tiefstwerte liegen bei 17 bis 12 Grad. Morgen und am Dienstag wechseln sich weiter Wolken und Sonne ab und es wird windig. Besonders im Osten Bayerns und an den Alpen sind noch ein paar Schauer unterwegs. Bei den Temperaturen geht's aber insgesamt nach oben.
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1: Es ist 21 Uhr, ich bin Justin Hamm. Bundesfinanzminister Klingbeil verteidigt die Rekordschulden im neuen Haushalt für 2027. Fast 200 Milliarden Euro Neuverschuldung insgesamt. Sein Argument: Deutschland muss die Bundeswehr aufrüsten. Man könne sich gegenüber Putin nicht mit der schwarzen Null verteidigen, sagte der SPD-Politiker im ARD-Sommerinterview. Das Kabinett will den Haushalt morgen beschließen. Draußen protestierten Zehntausende, drinnen erklärte sich die AfD bereit fürs Regieren. In Erfurt ging heute der Bundesparteitag der Partei zu Ende. Ronny Tochau, was bleibt hängen, gerade auch mit Blick auf die kommenden Wahlen in Ostdeutschland?
2: Die AfD präsentierte sich bei diesem Parteitag professionell organisiert. Dazu wurden interne Konflikte geschickt ausgeblendet, um Geschlossenheit zu signalisieren. Parteichefin Alice Weidel ist gestärkt, ihr Co-Chef Tino Chrupalla nach einem schlechten Wiederwahlergebnis dagegen angeschlagen. Und auch auffällig, trotz Aussicht auf Regierungschancen in Ostdeutschland, mäßigt sich die AfD nicht in Programm und Worten wie andere rechte Parteien zuletzt in Europa.
1: Nach einem Überfall auf einer Tankstelle in München sucht die Polizei weiter nach zwei unbekannten Männern. Die Täter hatten die Tankstelle am Freitag mit Anscheinswaffen gestürmt. Sie erbeuteten einen niedrigen vierstelligen Betrag und flüchteten zu Fuß. Eine umgehende Fahndung mit Drohnen und Hunden ergab keinen Erfolg, so die Polizei. Es werden dringend Zeugen gesucht. Sommerzeit ist auch Freibadzeit. Der Bundesverband Deutscher Schwimmmeister appelliert an Eltern, ihre Aufsichtspflicht ernst zu nehmen und am besten aufs Handy zu verzichten. Sprecher Großmann sagte, ein Bademeister könne nicht die persönliche Aufsicht für jedes Kind übernehmen. Bäder etwa in NRW weisen mit Schildern darauf hin, dass Kinder binnen 20 Sekunden lautlos ertrinken können. In der Formel 1 hat Charles Leclerc den großen Preis von Großbritannien gewonnen. Hinter dem Ferrari-Fahrer fuhren Mercedes-Pilot George Russell und Leclercs Teamkollege Lewis Hamilton aufs Podium. Der deutsche Nico Hülkenberg im Audi kam nicht ins Ziel. Der WM-führende Kimi Antonelli büßte wegen eines technischen Defekts an seinem Mercedes viele Punkte ein. Es ist jetzt kurz nach 9.

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1: Es gilt weiter besondere Vorsicht auf der A7 Fulda Richtung Kassel zwischen Fulda Nord und Thünfeld-Schlitz. Hier besteht in beiden Richtungen Gefahr durch Aquaplaning. Speziell im Bereich der Baustellenausfahrt hat es auch schon einen Unfall gegeben. Der Blick auf die A8 Salzburg Richtung München. Stau zwischen Fraßdorf und Rosenheim. Wartezeit beträgt hier noch etwa eine halbe Stunde. Und Vorsicht auf der A94 München Richtung Passau. Ein Unfall zwischen Lengdorf und Dorfen. Hier ist die rechte Spur derzeit gesperrt. Ansonsten ist im Moment alles ruhig.
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0: Das Wetter für München und die ganze Region.
1: Die meisten Schauer- und Gewitterwolken verziehen sich, nur an den Bergen regnet es noch relativ oft. Die nächtlichen Tiefstwerte liegen bei 17 bis 12 Grad. Morgen und am Dienstag wechseln sich weiter Wolken und Sonne ab und es wird windig. Besonders im Osten Bayerns und an den Alpen sind noch ein paar Schauer unterwegs. Bei den Temperaturen geht es aber insgesamt nach oben.
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1: Ich bin Justin Hamm. Bundesfinanzminister Klingbeil.

0: Gegenteil verteidigt die Rekordschulden im neuen Haushalt für 2027. Fast 200 Milliarden Euro Neuverschuldung insgesamt. Sein Argument: Deutschland muss die Bundeswehr aufrüsten. Man könne sich gegenüber Putin nicht mit der schwarzen Null verteidigen, sagte der SPD-Politiker im ARD-Sommerinterview. Das Kabinett will den Haushalt morgen beschließen. Nach einem Überfall auf einer Tankstelle in München sucht die Polizei weiter nach zwei unbekannten Männern. Die Täter hatten die Tankstelle am Freitag mit Anscheinswaffen gestürmt. Sie erbeuteten einen niedrigen vierstelligen Betrag und flüchteten zu Fuß. Eine umgehende Fahndung mit Drohnen und Hunden ergab keinen Erfolg, so die Polizei. Es werden dringend Zeugen gesucht.
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0: was ich noch sagen wollte.
1: Endlich Sommer und die lang ersehnte Urlaubsreise steht an. Während ich gemütlich mit meiner Familie auf dem Balkon sitze, erzählt mir mein Mann, was er im Urlaub alles geplant hat. Also, welche Sehenswürdigkeiten wir uns unbedingt ansehen sollten, wie viele Wanderungen er gern machen möchte und dass sich zu Fuß sowieso alles am besten erkunden lässt. Dann gesellt sich unsere Teenager-Tochter dazu und fragt etwas lakonisch, ob es in der Ferienwohnung ein stabiles WLAN gibt und wo die nächsten Clubs sind. Und unserem Hund, dem ist sowieso viel zu heiß, der liegt jetzt schon unterm Tisch. Und ich bin ehrlich gesagt jetzt schon ziemlich gestresst bei diesen ganzen unterschiedlichen Vorstellungen. Es hilft nichts. Wir müssen über diesen gemeinsamen Urlaub sprechen und ausdiskutieren, was sich jeder wünscht, wo wir Kompromisse eingehen können und wie viel Zeit jeder für sich alleine hat. Unser Fazit ist schließlich: Wer möchte, darf bei den Aktivitäten des anderen mitmachen, muss aber nicht. Und schon steigt die Laune bei allen und der Urlaub kann kommen. Einen entspannten Sonntagabend wünscht Ihnen Angeli Goldrian von der katholischen Ehe, Familien- und Lebensberatung aus München.

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0: das Wetter für München und die ganze Region.
1: Die meisten Schauer- und Gewitterwolken verziehen sich. Nur an den Bergen regnet es noch relativ oft. Die nächtlichen Tiefstwerte, die liegen zwischen 17 und 12 Grad. Morgen und am Dienstag wechseln sich weiter Wolken und Sonne ab und es wird windig. Vor allem im Osten Bayerns und an den Alpen sind noch ein paar Schauer unterwegs. Die Temperaturen gehen aber trotzdem nach oben.
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1: Es ist 22 Uhr, ich bin Dominik Schweiger. Morgen wird Finanzminister Klingbeil im Bundeskabinett seinen Haushaltsplan für 2027 vorstellen. Und er plant Rekordschulden. Fast 200 Milliarden Euro sollen es sein. Und das hat der SPD-Politiker nun im ARD-Sommerinterview verteidigt.
2: Dass wir Schulden machen, hat damit zu tun, dass wir unsere Bundeswehr aufrüsten, dass wir modernisieren. Ich meine, man kann sich gegenüber Putin nicht mit der schwarzen Null verteidigen. Wir wollen, dass unser Land 20 Jahre lang wenig Ausgaben in Rüstung aufholt. Und das tun wir und dafür nehmen wir Geld in die Hand.
1: Von den Ministerinnen und Ministern verlangt Klingbeil 1% Einsparung, 2028 weitere 2%. Der AfD-Parteitag in Erfurt hat am Wochenende für Aufsehen gesorgt, auch wegen der vielen Proteste. Die Polizei zog ein positives Fazit, Versammlungen seien größtenteils friedlich geblieben und der Parteitag sei nicht beeinflusst worden. Dennoch gab es Angriffe auf Polizisten und Medienvertreter. Die AfD-Spitze Weidel und Chrupalla betonte, dass die Partei im Herbst in Ostdeutschland zum ersten Mal in eine Landesregierung will. In Südfrankreich müssen wegen eines riesigen Waldbrands 5000 Menschen ihre Häuser verlassen. Das Feuer wütet in einem Gebirgsmassiv westlich von Perpignan. Bereits 1650 Hektar sind abgebrannt. Ein Anwohner und ein Feuerwehrmann wurden lebensgefährlich verletzt. Der Brand hat auch Auswirkungen auf die Tour de France. Die dritte Etappe führt morgen durch die betroffene Region und sie wird ohne Zuschauer stattfinden. Ein Bienenstich in den Kopf war für einen 62-Jährigen, der auf einer Alm im Kreis Traunstein unterwegs war, nur der Anfang eines ganz miesen Tages. Der Mann hatte kein Handy dabei und fuhr deshalb selbst ins Tal. Dabei verlor er die Kontrolle über sein Auto und kam von der Straße ab. Er lief dann zu Fuß nach Schleching, wo er ärztliche Hilfe bekam. Das verunfallte Auto musste aus dem Wald abgeschleppt werden. Die deutschen Handball-Juniorinnen sind zum zweiten Mal Weltmeister. 18 Jahre nach dem Premierentitel besiegte das DHB-Team im Finale der U20-WM Dänemark mit 33:26. Beste Schützin im Finale in China war Chiara Rohr. Die deutsche U20 ist damit jetzt amtierender Welt- und Europameister. Es ist jetzt kurz nach 10.
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1: Die A8 Salzburg Richtung München. Zwischen Aachenmühle und Rosenheim 4 Kilometer Stau, macht hier einen Plus von gut 10 Minuten. Wo es geht, eine gute und vor allem sichere Fahrt.
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0: Wetter für München und die ganze Region.
1: Die meisten Schauer- und Gewitterwolken verziehen sich. Nur an den Bergen regnet es noch relativ oft. Die nächtlichen Tiefstwerte, die liegen zwischen 17 und 12 Grad. Morgen und am Dienstag wechseln sich weiter Wolken und Sonne ab und es wird windig. Vor allem im Osten Bayerns und an den Alpen sind noch ein paar Schauer unterwegs. Die Temperaturen gehen aber trotzdem nach oben.
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1: Ich bin Dominik Schweiger. Morgen wird Finanzminister Klingbeil im Bundeskabinett seinen Haushaltsplan für 2027 vorstellen. Und er plant Rekordschulden. Fast 200 Milliarden Euro sollen es sein. Und das hat der SPD-Politiker nun im ARD-Sommerinterview verteidigt.
2: Dass wir Schulden machen, hat damit zu tun, dass wir unsere Bundeswehr aufrüsten, dass wir modernisieren. Ich meine, man kann sich gegenüber Putin nicht mit der schwarzen Null verteidigen. Wir wollen, dass unser Land 20 Jahre lang wenig Ausgaben in Rüstung aufholt. Und das tun wir und dafür nehmen wir Geld in die Hand.
1: Von den Ministerinnen und Ministern verlangt Klingbeil 1% Einsparung, 2028 weitere 2%. Ein Bienenstich in den Kopf war für einen 62-Jährigen, der auf einer Alm im Kreis Traunstein unterwegs war, nur der Anfang eines ganz miesen Tages. Der Mann hatte kein Handy dabei und fuhr deshalb selbst ins Tal. Dabei verlor er die Kontrolle über sein Auto und kam von der Straße ab. Er lief dann zu Fuß nach Schleching, wo er ärztliche Hilfe bekam. Das verunfallte Auto musste aus dem Wald abgeschleppt werden.
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0: Wetter für München und die ganze Region.
1: Die meisten Schauer- und Gewitterwolken verziehen sich. Nur an den Bergen regnet es noch relativ oft. Die nächtlichen Tiefstwerte, die liegen zwischen 17 und 12 Grad. Morgen und am Dienstag wechseln sich weiter Wolken und Sonne ab und es wird windig. Vor allem im Osten Bayerns und an den Alpen sind noch ein paar Schauer unterwegs. Die Temperaturen gehen aber trotzdem nach oben.
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1: Es ist 23 Uhr. Ich bin Dominik Schweiger. Das Thema mit der Pflichtkrankschreibung vom ersten Tag an ist ziemlich emotional aufgeladen, findet auch Bundesfinanzminister Klingbeil. Im ARD-Sommerinterview hat er gesagt:
2: Ich habe gestern mit jemandem telefoniert, der sagt, Leute, ich habe dreimal im Jahr richtig heftige Migräne und ihr wollt ja wohl nicht, dass ich mich dann zum Arzt schleppen muss. Das kann nicht euer Ernst sein. Und da, genau darum geht es nicht. Und deswegen muss man jetzt in der Umsetzung im Parlament und wenn das Gesetz vorliegt, muss man das sehr pragmatisch machen.
1: Es brauche pragmatische Lösungen, so Klingbeil. Das könnte zum Beispiel auch bedeuten, dass man die Krankschreibung ab dem ersten Tag zwar braucht, sie dann aber noch nicht beim Arzt abholen muss. Für gesetzlich Krankenversicherte könnten einige geplante Mehrkosten kleiner ausfallen als befürchtet. Nach einem Bericht der FAZ hat Gesundheitsministerin Wagen ihren Gesetzentwurf zur Finanzreform überarbeitet. Demnach sollen unter anderem mitversicherte Ehe- und Lebenspartner weniger zahlen als zunächst vorgesehen. Auch bei Medikamenten und Krankenhausaufenthalten sind Entlastungen geplant. Einen größeren Teil der Kosten soll künftig der Bund übernehmen. Der AfD-Parteitag in Erfurt ist zu Ende. Auch wenn es am zweiten Tag größtenteils um Formalien ging, hat die Parteispitze zum Schluss betont, die AfD will in die Regierungen. Man wolle dieses Land wieder vom Kopf auf die Füße stellen, so Co-Parteichef Chrupalla. Begleitet wurde das Parteitag-Wochenende von massiven Protesten mit Zehntausenden Teilnehmenden. Meistens blieb es friedlich, es gab aber auch Angriffe auf Polizisten und Medienvertreter. Tausende Stimmen haben heute in Dinkelsbühl das Frankenlied angestimmt. Rund 15.000 Menschen haben dort den Tag der Franken gefeiert. Zum ersten Mal ist dabei auch die neue siebte Strophe gesungen worden. Sie besingt unter anderem mittelfränkische Orte und den Karpfen und endet mit den Worten: In dem schönen Frankenland hab ich mein Glück gefunden. Soweit war Jan-Lennard Struff in Wimbledon noch nie. Der deutsche Tennisprofi hat zum ersten Mal das Viertelfinale erreicht. Sein Gegner Hubert Hurkacz aus Polen musste im entscheidenden fünften Satz verletzt aufgeben. Jetzt wartet entweder Jannik Sinner oder Shintaro Mochizuki. Es ist jetzt kurz nach 11.
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1: Die A3 Würzburg Richtung Frankfurt zwischen Helmstadt und Wertheim-Lengfurt. Hier 4 Kilometer Stau, macht einen Plus von gut 10 Minuten. Wo es geht, eine gute und vor allem sichere Fahrt.
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0: das Wetter für München und die ganze Region.
1: Die meisten Schauer- und Gewitterwolken verziehen sich. Nur an den Bergen regnet es noch relativ oft. Die nächtlichen Tiefstwerte, die liegen zwischen 17 und 12 Grad. Morgen und am Dienstag wechseln sich weiter Wolken und Sonne ab und es wird windig. Vor allem im Osten Bayerns und an den Alpen sind noch ein paar Schauer unterwegs. Die Temperaturen gehen aber trotzdem nach oben.
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1: Ich bin Dominik Schweiger. Das Thema mit der Pflichtkrankschreibung vom ersten Tag an ist ziemlich emotional aufgeladen, findet auch Bundesfinanzminister Klingbeil. Im ARD-Sommerinterview hat er gesagt:
2: Ich habe gestern mit jemandem telefoniert, der sagt, Leute, ich habe dreimal im Jahr richtig heftige Migräne und ihr wollt ja wohl nicht, dass ich mich dann zum Arzt schleppen muss. Das kann nicht euer Ernst sein. Und da, genau darum geht es nicht. Und deswegen muss man jetzt in der Umsetzung im Parlament und wenn das Gesetz vorliegt, muss man das sehr pragmatisch machen.
1: Es brauche pragmatische Lösungen, so Klingbeil. Das könnte zum Beispiel auch bedeuten, dass man die Krankschreibung ab dem ersten Tag zwar braucht, sie dann aber noch nicht beim Arzt abholen muss. Tausende Stimmen haben heute in Dinkelsbühl das Frankenlied angestimmt. Rund 15.000 Menschen haben dort den Tag der Franken gefeiert. Zum ersten Mal ist dabei auch die neue 7. Strophe gesungen worden. Sie besingt unter anderem mittelfränkische Orte und den Karpfen und endet mit den Worten: In dem schönen Frankenland hab ich mein Glück gefunden.
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0: Das Wetter für München und die ganze Region.
1: Die meisten Schauer- und Gewitterwolken verziehen sich. Nur an den Bergen regnet es noch relativ oft. Die nächtlichen Tiefstwerte liegen zwischen 17 und 12 Grad. Tagsüber und am Dienstag wechseln sich weiter Wolken und Sonne ab. Es wird recht windig. Vor allem im Osten Bayerns und an den Alpen sind noch ein paar Schauer unterwegs. Bei den Temperaturen geht's aber nach oben.
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1: Es ist 0 Uhr. Ich bin Dominik Schweiger. Morgen wird Finanzminister Klingbeil im Bundeskabinett seinen Haushaltsplan für 2027 vorstellen. Und er plant Rekordschulden. Fast 200 Milliarden Euro sollen es sein. Und das hat der SPD-Politiker nun im ARD-Sommerinterview verteidigt.
2: Dass wir Schulden machen, hat damit zu tun, dass wir unsere Bundeswehr aufrüsten, dass wir modernisieren. Ich meine, man kann sich gegenüber Putin nicht mit der schwarzen Null verteidigen. Wir wollen, dass unser Land 20 Jahre lang wenig Ausgaben in Rüstung aufholt. Und das tun wir und dafür nehmen wir Geld in die Hand.
1: Von den Ministerinnen und Ministern verlangt Klingbeil 1% Einsparung, 2028 weitere 2%. Der AfD-Parteitag in Erfurt hat am Wochenende für Aufsehen gesorgt, auch wegen der vielen Proteste. Die Polizei zog ein positives Fazit, Versammlungen seien größtenteils friedlich geblieben und der Parteitag sei nicht beeinflusst worden. Dennoch gab es Angriffe auf Polizisten und Medienvertreter. Die AfD-Spitze Weidel und Chrupalla betonte, dass die Partei im Herbst in Ostdeutschland zum ersten Mal in eine Landesregierung will. Die Bundesnetzagentur kann wohl bis 2028 nicht überprüfen lassen, ob die Deutsche Post schnell genug Briefe austrägt. Bei einem verlorenen Rechtsstreit mit einem Marktforschungsunternehmen muss die Auftragsvergabe neu gestartet werden. Und das dauert. Die Post ist verpflichtet, 95% aller Briefsendungen spätestens nach 3 Werktagen zuzustellen. In Südfrankreich müssen wegen eines riesigen Waldbrands 5000 Menschen ihre Häuser verlassen. Das Feuer wütet in einem Gebirgsmassiv westlich von Perpignan. Bereits 1650 Hektar sind abgebrannt. Ein Anwohner und ein Feuerwehrmann wurden lebensgefährlich verletzt. Der Brand hat auch Auswirkungen auf die Tour de France. Die 3. Etappe führt durch die betroffene Region. Die wird ohne Zuschauer stattfinden. Nach einem Überfall auf eine Tankstelle in München sucht die Polizei weiter nach 2 unbekannten Männern. Die Täter hatten die Tankstelle am Freitag mit Anscheinswaffen gestürmt. Sie erbeuteten einen niedrigen 4-stelligen Betrag und flüchteten dann zu Fuß. Eine umgehende Fahndung mit Drohnen und Hunden ergab keinen Erfolg, so die Polizei. Es werden dringend Zeugen gesucht. Es ist jetzt 11:45.
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1: Gute Nachrichten von den Straßen, aktuell keine Störungsmeldungen, eine gute und vor allem sichere Fahrt.
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0: Wetter für München und die ganze Region.
1: Die meisten Schauer- und Gewitterwolken verziehen sich. Nur an den Bergen regnet es noch relativ oft. Die nächtlichen Tiefstwerte liegen zwischen 17 und 12 Grad. Tagsüber und am Dienstag wechseln sich weiter Wolken und Sonne ab. Es wird recht windig. Vor allem im Osten Bayerns und an den Alpen sind noch ein paar Schauer unterwegs. Bei den Temperaturen geht's aber nach oben.
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1: Ich bin Dominik Schweiger. Morgen wird Finanzminister Klingbeil im Bundeskabinett seinen Haushaltsplan für 2027 vorstellen. Und er plant Rekordschulden. Fast 200 Milliarden Euro sollen es sein. Und das hat der SPD-Politiker nun im ARD-Sommerinterview verteidigt.
2: Dass wir Schulden machen, hat damit zu tun, dass wir unsere Bundeswehr aufrüsten, dass wir modernisieren. Ich meine, man kann sich gegenüber Putin nicht mit der schwarzen Null verteidigen. Wir wollen, dass

0: unser Land 20 Jahre lang wenig Ausgaben in Rüstung aufholt. Und das tun wir und dafür nehmen wir Geld in die Hand.
1: Von den Ministerinnen und Ministern verlangt Klingbeil 1% Einsparung, 2028 weitere 2%. Nach einem Überfall auf eine Tankstelle in München sucht die Polizei weiter nach zwei unbekannten Männern. Die Täter hatten die Tankstelle am Freitag mit Anscheinswaffen gestürmt. Sie erbeuteten einen niedrigen vierstelligen Betrag und flüchteten dann zu Fuß. Eine umgehende Fahndung mit Drohnen und Hunden ergab keinen Erfolg, so die Polizei. Es werden dringend Zeugen gesucht.
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0: Die meisten Schauer- und Gewitterwolken verziehen sich, nur an den Bergen regnet es noch relativ oft. Die nächtlichen Tiefstwerte liegen zwischen 17 und 12 Grad. Tagsüber und am Dienstag wechseln sich weiter Wolken und Sonne ab. Es wird recht windig, vor allem im Osten Bayerns und an den Alpen sind noch ein paar Schauer unterwegs. Bei den Temperaturen geht's aber nach oben.
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0: Es ist 1 Uhr, ich bin Dominik Schweiger. Die Reformpläne der Bundesregierung, insbesondere die neue Krankschreibungsregelung, kamen ja nicht überall wirklich gut an. Genau das war auch Thema im ARD-Sommerinterview mit Finanzminister Klingbeil. Ronny Thorau berichtet aus Berlin.
2: Auch der Finanzminister hat offensichtlich mitbekommen, dass vor allem die geplante Krankschreibung ab dem ersten Tag viele Menschen aufregt. Klingbeil plädiert da jetzt für Pragmatismus in der Umsetzung.
3: Im Parlament und wenn das Gesetz vorliegt, muss man das sehr pragmatisch machen.
2: Dass die Reformen für Menschen auch Belastungen bedeuten, rechtfertigt Klingbeil damit, dass das eben die Folge von jahrzehntelangem Reformstau sei.
0: Für gesetzlich Krankenversicherte könnten einige geplante Mehrkosten kleiner ausfallen als befürchtet. Nach einem Bericht der FAZ hat Gesundheitsministerin Wagen ihren Gesetzentwurf zur Finanzreform überarbeitet. Demnach sollen unter anderem mitversicherte Ehe- und Lebenspartner weniger zahlen als zunächst vorgesehen. Auch bei Medikamenten und Krankenhausaufenthalten sind Entlastungen geplant. Einen größeren Teil der Kosten soll künftig der Bund übernehmen. Ein spektakulärer Einbruch beschäftigt die Polizei im Elsass. Aus dem Lalique-Museum haben Unbekannte Schmuck im Wert von mehreren Millionen Euro gestohlen. Nach Angaben der Ermittler drangen die Täter am frühen Sonntagmorgen in das Museum ein und entwendeten gezielt rund 20 Ausstellungsstücke. Jetzt werden Aufnahmen der Überwachungskameras ausgewertet. Nach dem Wahlbetrug bei der Kommunalwahl im März hat Wülfershausen an der Saale eine neue Bürgermeisterin gewählt. Ruth Markert von der Freien Wählergemeinschaft hat die Neuwahl in Unterfranken mit 87% gewonnen. Ihr Vorgänger hatte zugegeben, Wahlunterlagen manipuliert zu haben und war daraufhin zurückgetreten. Im Herbst muss er sich vor Gericht verantworten. Norwegen steht bei der Fußball-WM im Viertelfinale. Die Skandinavier konnten sich mit 2:0 gegen Brasilien durchsetzen. Jetzt in der Nacht spielen noch England und Mexiko gegeneinander. Anstoß ist um 2 Uhr unserer Zeit. Es ist jetzt kurz nach 1.
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0: Gute Nachrichten von den Straßen, aktuell keine Störungsmeldungen, eine gute und vor allem sichere Fahrt.
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0: das Wetter für München und die ganze Region.
1: Die meisten Schauer- und Gewitterwolken verziehen sich. Nur an den Bergen regnet es noch relativ oft. Die nächtlichen Tiefstwerte liegen zwischen 17 und 12 Grad. Tagsüber und am Dienstag wechseln sich weiter Wolken und Sonne ab. Es wird recht windig. Vor allem im Osten Bayerns und an den Alpen sind noch ein paar Schauer unterwegs. Bei den Temperaturen geht's aber nach oben.
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1: Ich bin Dominik Schweiger. Die Reformpläne der Bundesregierung, insbesondere die neue Krankschreibungsregelung, kamen ja nicht überall wirklich gut an. Genau das war auch Thema im ARD-Sommerinterview mit Finanzminister Klingbeil. Ronny Thorau berichtet aus Berlin.
2: Auch der Finanzminister hat offensichtlich mitbekommen, dass vor allem die geplante Krankschreibung ab dem ersten Tag viele Menschen aufregt. Klingbeil plädiert da jetzt für Pragmatismus in der Umsetzung.
3: Im Parlament und wenn das Gesetz vorliegt, muss man das sehr pragmatisch machen.
2: Dass die Reformen für Menschen auch Belastungen bedeuten, rechtfertigt Klingbeil damit, dass das eben die Folge von jahrzehntelangem Reformstau sei.
1: Nach dem Wahlbetrug

0: Bei der Kommunalwahl im März hat Wülfershausen an der Saale eine neue Bürgermeisterin gewählt. Ruth Markert von der Freien Wählergemeinschaft hat die Neuwahl in Unterfranken mit 87% gewonnen. Ihr Vorgänger hatte zugegeben, Wahlunterlagen manipuliert zu haben und war daraufhin zurückgetreten. Im Herbst muss er sich vor Gericht verantworten.
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0: Wetter für München und die ganze Region.
1: Die meisten Schauer- und Gewitterwolken verziehen sich. Nur an den Bergen regnet es noch relativ oft. Die nächtlichen Tiefstwerte liegen zwischen 17 und 12 Grad. Tagsüber und am Dienstag wechseln sich weiter Wolken und Sonne ab. Es wird recht windig. Vor allem im Osten Bayerns und an den Alpen sind noch ein paar Schauer unterwegs. Bei den Temperaturen geht's aber nach oben.
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1: Es ist 2 Uhr. Ich bin Dominik Schweiger. Das Thema mit der Pflichtkrankschreibung vom ersten Tag an ist ziemlich emotional aufgeladen, findet auch Bundesfinanzminister Klingbeil. Im ARD-Sommerinterview hat er gesagt:
2: Ich habe gestern mit jemandem telefoniert, der sagt, Leute,